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7: Erstes EU-Land. Frankreich führt Social-Media-Verbot für unter 15-Jährige ein. Hitzeschutz. Land setzt auf Einigung. Gewerkschaften auf Verordnung. Das Wetter heute in Südtirol viel Sonnenschein. Im Studio Petra Farkas einen schönen guten Morgen. Frankreich führt als erstes EU-Land ein Social-Media-Verbot für unter 15-Jährige ein. Nach dem Senat hat auch die Nationalversammlung das Gesetz beschlossen. Es tritt am 1. September in Kraft. Für bestehende Konten gilt eine Übergangsfrist bis zum 1. Jänner kommenden Jahres. Die Plattformen müssen das Alter der Nutzer überprüfen und Profile von unter 15-Jährigen löschen. Ziel ist es, Kinder und Jugendliche besser vor den negativen Folgen sozialer Netzwerke wie Cybermobbing, gewaltvollen Inhalten und psychischen Belastungen zu schützen. Präsident Macron sprach von einem großen Fortschritt. Die USA haben die internationale Gemeinschaft dazu aufgerufen, den mittelamerikanischen Staat Nicaragua zu isolieren. Das Land könne keine Rückkehr zur Tagesordnung erwarten, solange es demokratische Prinzipien ablehne, sagte Außenminister Rubio in Washington. Hintergrund sind jüngste Äußerungen des nicaraguanischen Präsidenten Ortega. Er hat in einer Rede angekündigt, dass es in seinem Land künftig keine Wahlen mehr geben werde. Damit wolle er verhindern, dass von den USA unterstützte Bewegungen die Macht an sich rissen, so Ortega. Der 80-Jährige regiert Nicaragua seit 2007. Die Europäische Union streicht der Kunstbiennale in Venedig einen Zuschuss von 2 Millionen Euro. Grund ist die umstrittene Teilnahme Russlands, die international auf Kritik gestoßen war und erstmals seit Beginn des Ukraine-Kriegs wieder erfolgt. Die EU-Kommission begründete die Entscheidung damit, dass mit EU-Geldern geförderte Kulturprojekte demokratische Werte, Vielfalt und Meinungsfreiheit fördern müssten. Werte, die im heutigen Russland nicht ausreichend geachtet würden. Nach der gestrigen Aussprache zum Hitzeschutz am Arbeitsplatz zeigen sich die Gewerkschaften enttäuscht. Das Landeskomitee für Arbeitssicherheit und Gesundheit hat beschlossen, dass Arbeitgeber und Gewerkschaften bis kommenden Frühjahr gemeinsam Maßnahmen zum Schutz der Beschäftigten vor großer Hitze ausarbeiten sollen. Kommt keine Einigung zustande, könnte das Land eine Notverordnung erlassen, erklärte Arbeitslandesrätin Magdalena Amhof. Sie bevorzugt aber Lösungen, die auf die einzelnen Betriebe und Branchen zugeschnitten sind. Die Gewerkschaften dagegen fordern verbindliche Regeln. Kontrollen hätten gezeigt, dass Hitzeschutzmaßnahmen in vielen Betrieben nur unzureichend umgesetzt werden. Eine Verordnung könnte etwa Arbeiten während der heißesten Tageszeiten einschränken und klare Vorgaben für besonders betroffene Branchen festlegen. Trotz einer größeren Ernte bleibt die Lage für den Südtiroler Weinbau angespannt. Das geht aus dem aktuellen Agrar- und Forstbericht hervor. 2025 wurden knapp 8% mehr Wein produziert als im Vorjahr. Gleichzeitig ist die Nachfrage nach abgefülltem Wein rückläufig. Und das liegt an mehreren Gründen, wie Landwirtschaftsressortdirektor Ulrich Höllregel erklärt. Vor allem junge Menschen trinken weniger Wein. Zudem werde aufgrund der Straßenverkehrsordnung bewusst auf Alkohol verzichtet. Trotzdem sind sich die Produzenten sicher, dass Qualitätsprodukte immer einen Markt haben werden, in dem sich auch Südtirol behaupten wird. Die Südtiroler Rebfläche ist in den vergangenen 26 Jahren um knapp 1000 Hektar auf rund 6000 Hektar gewachsen. Rund 2/3 davon sind mit Weißweinsorten bepflanzt, allen voran Ruländer und Chardonnay. Und die Zahl der heimischen Milchbetriebe geht weiter zurück. Letztes Jahr haben 64 Betriebe die Milchproduktion aufgegeben. Um die Milchwirtschaft zu stärken, hat das Land eine neue Weideprämie eingeführt. Rund 5000 Betriebe haben angesucht. Bis zu 6 Millionen Euro werden für die Alpung von Rindern und Pferden ausbezahlt. Damit soll sichergestellt werden, dass auch künftig genügend Jungtiere aufgezogen und Milch produziert wird.
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7: Die Vitol Broncos haben ihre Kaderplanungen für die kommende Alps-Hockey-League-Saison fortgesetzt und den Vertrag mit Alessio Nicolai verlängert. Der offensive Verteidiger bleibt den Broncos also auch in der kommenden Saison erhalten und setzt damit seinen erfolgreichen Weg im Trikot der Blau-Weißen fort. Nicolai gehört seit Jahren mit zu den konstantesten Leistungsträgern der Mannschaft und überzeugt insbesondere mit seiner Offensivstärke. Das waren die aktuellen Themen zur Stunde. Und so wird das Wetter am heutigen Mittwoch. Verbreitet sonnig. Am Himmel zeigen sich nur ein paar harmlose Wolken. Die Temperaturen liegen am Nachmittag zwischen 24 Grad in Störzing und 30 Grad in Bozen. Die weitere Entwicklung. Morgen am Donnerstag sind vor allem in den nördlichen Landesteilen ein paar dichtere Wolken und einzelne Regenschauer dabei. Richtung Süden bleibt es freundlicher. Am Freitag verbreitet sonnig. Am Himmel wieder nur ein paar harmlose Wolken. Der Samstag beginnt sonnig. Im Laufe des Tages entstehen einige größere Quellwolken. Stellenweise nimmt die Gewitterneigung zu. Am Sonntag wird es dann unbeständig. Die Sonne kommt nur stellenweise zum Vorschein und es sind einige Schauer und Gewitter zu erwarten.
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8: Guten Morgen wünscht Daniel Hofer auf der Landesverkehrsmeldezentrale. Die Benzerjochstraße ist zwischen dem Benzerjoch und Eck von 7.30 Uhr bis 18 Uhr wegen Asphaltierungsarbeiten gesperrt. Auf der Schnellstraße Meran-Bozen in beiden Fahrtrichtungen zwischen Marling und Meran-Süd-Zienich ist wegen Asphaltierungsarbeiten jeweils nur eine Fahrspur befahrbar. Zudem ist in Richtung Bozen die Einfahrt Marling gesperrt. Und auf der Brennerstadtstraße zwischen Atzwang und Kollmann besteht eine Einbahnregelung wegen Arbeiten. Rechnen Sie mit Verzögerungen und Wartezeiten. Gute und sichere Fahrt!
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6: Na dann, guten Morgen am Wochenteilertag, am Mittwoch mit sommerlicher Frische aufgestanden, geschafft, gefällt uns. Ich bin Alexander Lanz, schön, dass Sie uns zuhören. Guten Morgen.
10: Ein Augenblick der Zärtlichkeit, wir zwei.

Peter Alexander haben gerade gesungen. Übrigens um 5.39 Uhr war Sonnenaufgang und um 20.58 Uhr wird dann eben Sonnenuntergang geben, damit die Nacht kommen kann, oder? Okay.

0: DJ.
1: Hey, hey, baby.
0: Ötzi.
1: I wanna know if you'll be my girl.
0: Und natürlich auch, naja, das Baby. Minuten nach sieben.

0: bester Teil von
1: So haben sie uns gesungen, die Baldauer. Und Kollege Roland Dinderbichler schlüpft in die Arbeitskleidung.
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3: 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Eine einheimische Frau sucht Arbeit in der Gröden für Reinigung von Ferienwohnungen. Wenn Sie was anbieten können, dann bitte 334 90 66 898.
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0: Onkel Charlie und der Jungel Brunner und Brunner, viva la vida, es lebe das Leben. Und wen haben wir jetzt da? Na? Ganz genau, im Hit der Stunde verpackt, Bruno Ferraro, weil du die Sonne bist.
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0: das Wetter in Südtirol am heutigen Mittwoch.
1: Und ebenso der Blick auf die kommenden Tage. Heute Mittwoch scheint verbreitet die Sonne am Himmel, zeigen sich nur ein paar harmlose Wolken. Die Temperaturen liegen am Nachmittag zwischen 24 Grad in Sterzing und 30 Grad so in etwa in Bozen. Morgen Donnerstag sind vor allem in den nördlichen Landesteilen ein paar dichtere Wolken und einzelne Regenschauer dabei. Richtung Süden bleibt es voraussichtlich freundlicher. Am Freitag scheint verbreitet die Sonne und am Himmel zeigen sich nur harmlose Wolken. Der Samstag beginnt sonnig. Im Laufe des Tages entstehen einige größere Quellwolken und stellenweise nimmt die Gewitterneigung zu. Am Sonntag wird es unbeständig. Die Sonne kommt nur stellenweise zum Vorschein. Es sind einige Schauer und Gewitter zu erwarten. Wird hier mitgeteilt von den Landesmeteorologen aus Bozen.
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0: 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Wir schwingen unser linkes Bein behende aus dem Bett. Der Bettvorleger gibt uns Schwung bis direkt vors Klosett. 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
1: Boah.
0: Fertig.

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Entenjagen macht besoffen doppelt so viel Spaß. Wieso hat der vor mir jetzt eine Vollbremsung gemacht? Denke ich noch so bei mir und dann wird es Nacht. 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Ich sag, wieso hab ich eigentlich noch das Steuer in der Hand? Er sagt, das wird in Engelskreisen Harfe genannt.

0: auch dabei. 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Zum Frühstück der Programmhinweis für heute.
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0: Eine Sendereihe von und mit Werner Gartner. Heute von 11:30 bis 12, also in diesen Minuten. Und die Wiederholung am Nachmittagsprogramm. Es ist eher dran. Jahreszeiten singt uns Andreas Oskar 9 Minuten nach 7:30.

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1: Für den heutigen Mittwoch, startend wie gewohnt mit dem Widder. Vorsicht vor Fehlkäufen im Umgang mit Ihrem Geld war sicher schon einmal durchdachter. Stier, körperlich fit, nervlich kaum belastbar, vermeiden Sie Aktivitäten, die viel Geduld erfordern. Zwillinge, Sie lassen sich nicht bremsen, was Sie heute wegarbeiten, schaffen andere in 3 Tagen nicht. Krebs, Schritt für Schritt kommen Sie Ihrem Ziel näher, überstürzen brauchen Sie jedenfalls nichts. Löwe, bleiben Sie Ihren Zielen treu, was andere vorhaben, wird Sie sicher nicht weiterbringen. Jungfrau, Einsatz und Fleiß sind nicht alles, Ihr Einfallsreichtum ist heute Ihre größte Stärke. Waage, hoffentlich sind Sie sich Ihrer Sache nicht zu sicher, es besteht die Gefahr, den ein oder anderen Punkt zu übersehen. Skorpion, setzen Sie sich nicht zu enge Grenzen, Sie können mehr erreichen, als Sie wahrscheinlich erwarten. Schütze, ein guter Tag, alles zu erledigen, was in letzter Zeit schwer fiel und daher liegen geblieben ist. Steinbock, da Sie inzwischen viel Vorarbeit geleistet haben, dürfte Ihnen der Erfolg auch sicher sein. Wassermann, während andere noch einen Weg suchen, haben Sie Ihr Vorhaben schon fast erledigt. Fische, nur mit der Ruhe, wenn Sie sich jetzt nicht unter Druck setzen, kriegen Sie am Ende gar nichts zustande. Das wäre es gewesen, der Blick in die Sterne für den heutigen Wochentalertag, für den Mittwoch.
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1: Guten Morgen.

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3: Nach Gebäudeschaden Ersatzquartier für 150 bis 200 Justizmitarbeiter gesucht. Hitzeschutz, Sozialpartner sollen Lösungen bis Frühjahr vorlegen. Das Wetter heute viel Sonnenschein. Im Studio Petra Farkas, einen schönen guten Morgen. Nach dem Teileinsturz des Bozner Gerichtsgebäudes berät das Land heute gemeinsam mit der Gerichtsleitung und der Staatsanwaltschaft über geeignete Ersatzräumlichkeiten. Bis gestern einschließlich konnten Eigentümer geeigneter Gebäude ihre Angebote für Ersatzräumlichkeiten einreichen. Nun wird geprüft, welche davon angemietet werden, damit die Justizbediensteten ihre Arbeit so schnell wie möglich wieder aufnehmen können. Die sofort verfügbaren Büros müssen Platz für 150 bis 200 Arbeitsplätze bieten. Die Mietdauer ist vorerst auf 6 Jahre ausgelegt. Während über den neuen Standort entschieden wird, wird das Gerichtsgebäude weiter stabilisiert. Die beschädigte Fassade und die Säulenfront werden mit Stützkonstruktionen gesichert. Erst danach können die Ursachen genauer untersucht und die Sanierung geplant werden. Wirtschaft und Gewerkschaften sollen bis zum kommenden Frühjahr gemeinsam Maßnahmen zum Schutz der Beschäftigten vor großer Hitze ausarbeiten. Einigen sich die Sozialpartner nicht, wird das Land Notverordnungen erlassen. Das hat Arbeitslandesrätin Magdalena Amhof bei der Aussprache zum Hitzeschutz am Arbeitsplatz deutlich gemacht. Amhof erwartet Lösungen, die auf die einzelnen Betriebe und Branchen zugeschnitten sind. Die Gewerkschaften indes plädierten für verbindliche Regeln, da Kontrollen zeigen, dass Hitzeschutzmaßnahmen in vielen Betrieben nur unzureichend umgesetzt werden. Eine Verordnung könnte etwa Arbeiten während der heißesten Tageszeiten einschränken und klare Vorgaben für besonders betroffene Branchen festlegen. Trotz einer größeren Ernte bleibt die Lage für den Weinbau in Südtirol angespannt, wie der aktuelle Agrarbericht zeigt. 2025 wurden knapp 8% mehr Wein produziert als im Jahr davor, gleichzeitig aber ist die Nachfrage nach abgefülltem Wein zurückgegangen. Landwirtschaftsressortdirektor Ulrich Höllregel nennt dafür den Grund, dass vor allem junge Menschen immer weniger Wein trinken. Zudem werde aufgrund der Straßenverkehrsordnung bewusster auf Alkohol verzichtet. Die Produzenten sind trotzdem sicher, dass Qualitätsprodukte immer einen Markt haben werden, in dem sich auch Südtirol behaupten wird. Die Rebfläche in Südtirol ist in den vergangenen 26 Jahren auf 6.000 Hektar gewachsen. Rund 2/3 davon sind mit Weißweinsorten bepflanzt, allen voran Ruländer und Chardonnay. 64 Milchbetriebe weniger als im Vorjahr. Trotzdem kam Südtirols Milchwirtschaft auf 10 Millionen Kilo mehr Milch als 2024. Grund für die Entwicklung ist der höhere Milchauszahlungspreis. Um die Milchwirtschaft weiter zu stärken, hat das Land die Weideprämie wieder eingeführt. Rund 5.000 Betriebe haben angesucht. Bis zu 6 Millionen Euro werden für die Alpung von Rindern und Pferden ausgezahlt. Das soll sicherstellen, dass auch künftig genügend Jungtiere aufgezogen und Milch produziert wird. Ins Ausland. Frankreich führt hier als erstes EU-Land ein Social-Media-Verbot für Kinder unter 15 ein. Nach dem Senat hat auch die Nationalversammlung das Gesetz nun beschlossen. Es tritt am 1. September in Kraft. Für bestehende Konten gilt eine Übergangsfrist bis zum kommenden 1. Jänner. Die Plattformen müssen das Alter der Nutzer überprüfen und Profile von unter 15-Jährigen löschen. Ziel ist es, Kinder und Jugendliche besser vor den negativen Folgen sozialer Netzwerke wie Cybermobbing, gewaltvollen Inhalten und psychischen Belastungen zu schützen. Präsident Macron sprach von einem großen Fortschritt. Und die EU streicht der Kunstbiennale in Venedig einen Zuschuss von 2 Millionen Euro. Grund ist die umstrittene Teilnahme Russlands, die international auf Kritik gestoßen war und erstmals seit Beginn des Ukraine-Krieges wieder erfolgt. Die EU-Kommission begründet die Entscheidung damit, dass mit EU-Geldern geförderte Kulturprojekte demokratische Werte, Vielfalt und Meinungsfreiheit fördern müssten. Werte, die im heutigen Russland nicht ausreichend geachtet würden.
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3: Die Wiebtal Broncos haben ihre Kaderplanungen für die kommende Alps-Hockey-League-Saison fortgesetzt und den Vertrag mit Alessio Nicolai verlängert. Der offensive Verteidiger setzt damit seinen erfolgreichen Weg im Trikot der Blau-Weißen fort. Seit Jahren gehört er mit zu den konstantesten Leistungsträgern der Mannschaft. Das waren die aktuellen Themen zur Stunde. Und so wird das Wetter am heutigen Mittwoch. Verbreitet sonnig, am Himmel zeigen sich nur ein paar harmlose Wolken. Die Temperaturen liegen am Nachmittag zwischen 24 Grad in Störzing und 30 Grad in Bozen. Die weitere Entwicklung. Morgen am Donnerstag sind vor allem in den nördlichen Landesteilen ein paar dichtere Wolken und einzelne Regenschauer dabei. Richtung Süden bleibt es freundlicher. Am Freitag verbreitet sonnig, am Himmel wieder nur ein paar harmlose Wolken. Der Samstag beginnt sonnig. Im Laufe des Tages entstehen einige größere Quellwolken, stellenweise nimmt die Gewitterneigung zu. Am Sonntag wird es dann unbeständig. Die Sonne kommt nur stellenweise zum Vorschein und es sind einige Schauer und Gewitter zu erwarten.
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6: Guten Morgen aus der Landesverkehrsmeldezentrale. Die Benzerjochstraße ist heute und morgen noch zwischen dem Benzerjoch und Eck jeweils von 7.30 Uhr bis 18 Uhr wegen Asphaltierungsarbeiten gesperrt. Schnellstraße Mebo. In beiden Richtungen zwischen Marling und Meran Südzienich ist wegen Asphaltierungsarbeit nur eine Fahrspur befahrbar. Zudem ist in Richtung Bozen die Einfahrt Marling gesperrt. Hier kommt es immer wieder zu Verzögerungen. Allen unterwegs, gute Fahrt!
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So hat er gesungen, Matthias Stingel, da wissen wir schon die richtige Richtung. Jetzt gibt's eins auf die Nuss. Die Walnuss ist gesund und steckt voller wertvoller Nährstoffe. Omega-3-Fettsäure im Besonderen wirkt entzündungshemmend, unterstützt das Herz-Kreislauf-System und kann die Cholesterinwerte verbessern. Die Walnuss ist reich an den Mineralstoffen Kalium, Magnesium, Calcium, Zink und Eisen. Schon 30 Gramm Walnüsse am Tag wirken sich positiv auf die Herzgesundheit aus. Man sagt ja allgemein, ein oder zwei Nüsse Walnuss am Tag genossen ist gut. Lasst uns genießen, Genossen. Lächeln ist angesagt, auch gut für die Gesundheit. Hier sind Pussycat. 17 Minuten nach 8 am Mittwoch. Guten Morgen.

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11: Da ist einer unterwegs, nämlich im Berliner Stadtteil Bankow. Er singt davon, Udo Lindenberg mit dem Sonderzug. Und anschließend Hit der Stunde 1000 Mal Nein mit Kerstin Ott.

0: für einen ganz lieben Kollegen, nämlich für den Andreas in Brunneck. Jetzt auf besonderem Wunsch. Udo Jürgens, ich war noch niemals in New York. In Brunneck oder Pfalzen, das ist eine andere Geschichte. Nette Grüße zurück an dich, Andreas. Von uns allen hier vom Radio.
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0: das Wetter in Südtirol am heutigen Mittwoch.
1: Mit ebenso dem Blick auf die kommenden Tage. Heute Mittwoch, da scheint verbreitet die Sonne. Am Himmel zeigen sich nur ein paar harmlose Wolken. Die Temperaturen liegen am Nachmittag zwischen 24 Grad in Sterzing und 30 Grad in Bozen. Das Wetter morgen Donnerstag, da sind vor allem in den nördlichen Landesteilen ein paar dichtere Wolken und einzelne Regenschauer dabei. Richtung Süden bleibt es voraussichtlich freundlicher. Am Freitag scheint verbreitet die Sonne und am Himmel zeigen sich nur harmlose Wolken. Der Samstag beginnt sonnig. Im Laufe des Tages entstehen einige größere Quellwolken und stellenweise nimmt die Gewitterneigung zu. Am Sonntag wird es unbeständig, die Sonne kommt nur stellenweise zum Vorschein und es sind einige Schauer und Gewitter zu erwarten.
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Mireille Mathieu, der Spatz von Avignon, denn auch genannt, begeisterte in deutschen Landen denn auch bei uns mit barschen Frisur und gefühligen Texten, zum Beispiel Straßburg lag im Sonnenschein und ich sah nur ihn allein, Martin, viele andere Hits ebenso. Mireille Mathieu, Geburtstag, feiert sie heute den runden 80er. Happy Birthday dazu. Von ihr haben wir nichts mehr im Programm. Leider, da hat die Musikredaktion volle Arbeit geleistet.

haben es gehört, Mireille Mathieu ist 80 Jahre jung und heuer will sie aufhören mit dem Auftreten vor Publikum, so wie meine Wenigkeit ebenso. Maria Magdalena, Marlene, Plato, Wanda und Verena, geschrieben die Namen heute im Kalender, so sie was zum Feiern haben sollten. Das Allerbeste wünsche ich Ihnen, nicht einmal der Himmel. Er singt davon, Bernhard Brink. Ich bin nur ein

0: nicht. 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
2: KI von OpenAI steuert eigenständig Cyberattacke. Land sucht nach Ersatzquartier für Justizmitarbeiter und das Wetter bringt uns heute viel Sonnenschein. Im Studio Petra Farkas, einen schönen Vormittag. Ein KI-Modell des US-Konzerns OpenAI hat bei einem Test eigenständig einen Cyberangriff ausgeführt. Die Software konnte eine eigentlich geschützte Testumgebung verlassen, sich mit dem Internet verbinden und in Computersysteme eindringen. Das betroffene Unternehmen bestätigte den Angriff. OpenAI bezeichnete den Vorfall als außergewöhnlich und kündigte strengere Sicherheitsmaßnahmen an. Das bisher unveröffentlichte KI-Modell sollte eigentlich nur prüfen, ob es Sicherheitslücken für Cyberangriffe erkennen kann. Stattdessen ging es bei dem Test weiter als geplant. Experten warnen seit längerem davor, dass leistungsfähige KI-Systeme für gefährliche Cyberangriffe missbraucht werden könnten. Das US-Militär hat die 11. Nacht in Folge Ziele im Iran angegriffen. Zu den Zielen zählten unter anderem militärische Einsatzzentralen, Drohnenlager und Flugzeughangars. Erstmals seit Beginn der jüngsten Eskalation wurde auch wieder die Flugabwehr in Teheran aktiviert. Den letzten Angriff dort hatte es Anfang Juni gegeben. Damals hatten die israelischen Luftstreitkräfte als Reaktion auf iranische Raketenangriffe Ziele in der Stadt attackiert. Der Iran-Krieg hat die USA bislang mindestens 37,5 Milliarden Dollar gekostet. Diese Zahl hat US-Verteidigungsminister Hegseth bei einer Senatsanhörung genannt. Die bisherigen Schätzungen lagen bei 29 Milliarden Dollar. Frankreich führt als erstes EU-Land ein Social-Media-Verbot für Kinder und Jugendliche unter 15 Jahren ein. Nachdem gestern Nachmittag bereits der französische Senat mit breiter Mehrheit für das entsprechende Gesetz stimmte, gab am Abend dann auch die Nationalversammlung ihre Zustimmung. Das Verbot soll bereits nach den Sommerferien in Kraft treten. Für neue Konten in sozialen Netzwerken greift das Gesetz ab 1. September. Für bestehende Konten soll es eine Übergangsfrist von 4 Monaten geben. Nach dem Teileinsturz des Bozner Gerichtsgebäudes sucht das Land gemeinsam mit der Gerichtsleitung und der Staatsanwaltschaft nach geeigneten Ersatzräumen. Welche Büros angemietet werden, soll sich heute entscheiden. Die Räumlichkeiten müssen sofort verfügbar sein und Platz für 150 bis 200 Arbeitsplätze bieten. Vorgesehen ist eine Mietdauer von 6 Jahren. Parallel dazu wird das Gerichtsgebäude weiter gesichert. Die beschädigte Fassade und die Säulenfront werden mit Stützkonstruktionen stabilisiert. Erst danach können die Ursachen untersucht und die Sanierungsarbeiten geplant werden. Wirtschaft und Gewerkschaft sollen bis zum kommenden Frühjahr gemeinsam Maßnahmen zum Schutz der Beschäftigten vor großer Hitze erarbeiten. Können sich die Sozialpartner nicht einigen, will das Land eine Notverordnung erlassen, erklärte Arbeitslandesrätin Magdalena Amhof. Sie setzt auf Lösungen, die an die jeweiligen Betriebe und Branchen angepasst sind. Die Gewerkschaften fordern hingegen verbindliche Regeln, weil Kontrollen zeigen, dass Hitzeschutzmaßnahmen in vielen Betrieben noch nicht ausreichend umgesetzt werden. Eine Verordnung könnte unter anderem Arbeiten während der heißesten Tageszeiten einschränken und klare Vorgaben für besonders belastete Bereiche festlegen. Und trotz 64 Milchbetrieben weniger als im Jahr davor, konnte Südtirols Milchwirtschaft die Produktion steigern. 2025 wurden rund 10 Millionen Kilo mehr Milch erzeugt. Grund dafür ist vor allem der höhere Auszahlungspreis für Milch. Um die Branche weiter zu unterstützen, hat das Land die Weideprämie wieder eingeführt. Rund 5.000 Betriebe haben angesucht. Insgesamt stehen bis zu 6 Millionen Euro für die Alpung von Rindern und Pferden zur Verfügung.
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2: Die Vitol Broncos haben ihre Kaderplanungen für die kommende Alps-Hockey-League-Saison fortgesetzt und den Vertrag mit Alessio Nicolai verlängert. Der offensive Verteidiger setzt damit seinen erfolgreichen Weg im Trikot der Blau-Weißen fort. Er gehört seit Jahren mit zu den konstantesten Leistungsträgern der Mannschaft. Das waren die aktuellen Themen zur Stunde. Und so wird das Wetter am heutigen Mittwoch. verbreitet sonnig. Am Himmel zeigen sich nur ein paar harmlose Wolken. Die Temperaturen liegen am Nachmittag zwischen 24 Grad in Sterzing und 30 Grad in Bozen. Die weitere Entwicklung. Morgen am Donnerstag sind vor allem in den nördlichen Landesteilen ein paar dichtere Wolken und einzelne Regenschauer dabei. Richtung Süden bleibt es freundlicher. Am Freitag verbreitet sonnig, am Himmel wieder nur ein paar harmlose Wolken. Der Samstag beginnt sonnig. Im Laufe des Tages entstehen einige größere Quellwolken. Stellenweise nimmt die Gewitterneigung zu. Am Sonntag wird es dann unbeständig. Die Sonne kommt nur stellenweise zum Vorschein und es sind einige Schauer und Gewitter zu erwarten.
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3: Schönen Vormittag aus der Landesverkehrsmeldezentrale, wünscht Renate Stauder. Auf der Brenner Autobahn in Fahrtrichtung Süden zwischen Neumarkt und San Michele gibt es 2 Kilometer Stau nach einem Unfall. Auf der Pustertaler Staatsstraße in Richtung Bruneck zwischen St. Sigmund und Kienz Kolonnenverkehr und Stau wegen Überlastung. Die Benzerjochstraße ist zwischen dem Benzerjoch und Eck bis 18 Uhr wegen Asphaltierungsarbeiten gesperrt. Und auf der Schnellstraße Mebo ist zwischen Marling und Meran Südsinig in beiden Richtungen wegen Asphaltierungsarbeiten nur eine Fahrspur befahrbar. Zudem ist in Richtung Bozen die Einfahrt Marling gesperrt. Gute Fahrt!
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So haben sie uns gesungen, die Edelseher, am achten Tag schuf er die Mädchen und dann war Schluss. Jetzt geht's weiter. Eine Frage an Sie, die Sie uns zuhören. Urlaub schon geplant oder gerade in Urlaub oder ja bereits geschafft das Ganze? Urlaub auf Balkonien, beim Geranienzupfen, wie wär's denn damit? Hier sind DOPS. Guten Morgen am Mittwoch.

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2: Guter Schlaf beginnt beim richtigen Kissen. Denn unser Nacken braucht jede Nacht die richtige Unterstützung, um wirklich entspannen zu können. Es gibt viele verschiedene Kissen und jedes hat seine eigenen Vorteile. Viskoelastische Nackenstützkissen passen sich individuell an Kopf und Nacken an und sorgen für gezielte Entlastung. Klassische Kissen mit Kunstfaser sind besonders pflegeleicht und formstabil. Natürliche Füllungen überzeugen durch ein angenehmes Schlafklima und hohe Atmungsaktivität. Ob weich und anschmiegsam oder etwas fester und stärker gefüllt. Die richtige Höhe und Füllmenge sind entscheidend, damit Kopf und Wirbelsäule optimal unterstützt werden. Und das Beste, Sie haben die Möglichkeit, verschiedene Kissen direkt vor Ort auszuprobieren, sich hinzulegen und ganz in Ruhe zu testen, was wirklich zu Ihnen passt. Denn jeder Mensch schläft anders. Und genau deshalb sollte auch das Kissen individuell gewählt werden. So starten Sie entspannt, erholt und voller Energie in den neuen Tag.
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5: Skeeter Davis. Die Zeiten von damals und anschließend dann Hit der Stunde, ja, hier, heute und jetzt, Susan Ibrahimi, Sommer, du und

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0: Entdecken Sie die Kraft des Mondes. 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Wir verraten, für welche Tätigkeiten die entsprechende Mondphase gerade günstig ist.
1: Schönen guten Morgen und so wie gestern, bleiben wir auch heute im Haushalt. Wenn die Reinigung von Polstermöbeln ansteht, dann besser nicht heute. Die Sachen trocknen schlecht, können mufflig riechen und im schlimmsten Fall später schimmeln. Nützen Sie den Tag lieber für trockene Hausarbeiten, also Staubwischen, Regale ordnen oder Papierkram sortieren.
0: Der Mond, seit jeher unser himmlischer Begleiter mit großem Einfluss auf unser Leben, Gesundheit, Ernährung, Körperpflege, Haushalt und Garten. Besser leben nach dem Mondkalender.

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1: Sportlichen Mittwoch ins Land. Ja, nach der WM ist vor der Champions League. Sturm Graz hat den Einzug in die dritte Qualifikationsrunde der Fußball Champions League vor Augen. Österreichs Vizemeister gewann das Drittrunden-Hinspiel gegen sein schottisches Pendant Heart of Midlothian am Abend vor heimischer Kulisse deutlich, und zwar mit 4:0.

0: Rückspiel in Edinburgh ist am nächsten Dienstag und sollte für die Steirer nur mehr Formsache sein. Im Aufstiegsfall ist schon fix, dass Sturm im Herbst zumindest in der Ligaphase der Europa League vertreten sein wird. Damit aufs Eis, die Vipdal Broncos haben nämlich ihre Kaderplanungen für die kommende Alps-Hockey-League-Saison fortgesetzt und ihren Vertrag mit Alessio Nicolai verlängert. Der offensive Verteidiger setzt damit seinen erfolgreichen Weg im Trikot der Blau-Weißen fort. Seit Jahren gehört er mit zu den konstantesten Leistungsträgern der Mannschaft. In der Saison 2024-25 erzielt er 6 Tore und bereitete 16 weitere Treffer vor. Insgesamt sammelt er 22 Scorerpunkte. In der Spielzeit 2023-24 unterstrich er ebenso seine Qualitäten mit 7 Toren und 16 Assists sowie insgesamt 23 Punkten. Über seine gesamte Zeit bei den Broncos kommt der 25-Jährige inzwischen auf 267 Einsätze sowie 29 Tore und 54 Assists. Radsport. Weltmeister Remco Evenepoel hat das einzige Einzelzeitfahren bei der diesjährigen Tour de France für sich entschieden. Der Belgier siegte in seiner Paradedisziplin mit einem Abstand von 28 Sekunden auf den gesamtführenden Tadej Pogacar. In der Gesamtwertung liegt Pogacar weiter an der Spitze. Der Slowene liegt mit einem Abstand von 4 Minuten 32 vor Evenepoel. Dritter ist der Mexikaner Isaac Del Toro. Die nächtlichen Dopingkontrollen bei der Tour sorgen für Aufruhr und ein ungutes Gefühl bei den Radprofis. Die Kontrollen mitten in der Nacht seien laut der französischen Sportzeitung L'Equipe von einem Pariser Gericht genehmigt worden. Voraussetzung waren offenbar schwerwiegende Verdachtsmomente. Den letzten Dopingfall bei der Frankreich-Rundfahrt gab es vor 11 Jahren durch den Italiener Luca Paolini. In der Nacht zum Sonntag waren unter anderem Tourleader Pogacar und sein erster Verfolger Jonas Vingegaard zu Blutkontrollen gebeten worden. Der Däne stürzte am nächsten Tag schwer und musste die Tour mit Schlüsselbeinbruch beenden. In der Nacht zum Montag machten die Kontrolleure bei Florian Lipowitz Halt. Der stürzte dann im gestrigen Zeitfahren ebenfalls schwer. Wie Vingegaard zog auch er sich einen Schlüsselbeinbruch zu. Bis dahin war Lipowitz gesamt Fünfter der Tour. Jetzt wird untersucht, ob die Stürze mit den Kontrollen zusammenhängen könnten. Soweit aus der Sportredaktion.
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3: Ersatzquartier für Justizprüfung der Angebote. Wiebthaler Weg, neues Wohnmodell für Senioren und das Wetter bringt heute viel Sonnenschein. Im Studio Petra Farkas, einen schönen Tag. Nach dem Teileinsturz des Bozner Gerichtsgebäudes sucht das Land nun gemeinsam mit der Gerichtsleitung und der Staatsanwaltschaft nach geeigneten Ersatzräumen. Die Frist für entsprechende Angebote ist gestern ausgelaufen. Welche Büros angemietet werden, wird heute entschieden. Die Räumlichkeiten müssen sofort verfügbar sein und Platz für bis zu 200 Arbeitsplätze bieten. Vorgesehen ist eine Mietdauer von 6 Jahren. Parallel dazu wird das Gerichtsgebäude weiter gesichert. Die beschädigte Fassade und die Säulenfront werden mit Stützkonstruktionen stabilisiert. Danach erst können die Ursachen untersucht und die Sanierungsarbeiten geplant werden. Der Rat der Bezirksgemeinschaft Wipptal beschäftigt sich heute mit der Zukunft des Seniorenwohnheims in Störzing. Derzeit bleibt dort etwa ein Drittel der Betten ungenutzt, weil Pflegepersonal fehlt. 10 der Plätze sollen künftig für das Modell Betreutes Wohnen Plus verwendet werden. Die Bezirksgemeinschaft plant die Umsetzung im Auftrag mehrerer Gemeinden. Störzing selbst macht nicht mit, da befürchtet wird, dass durch das neue Angebot langfristig zu wenig klassische Heimplätze zur Verfügung stehen könnten. Der Hitzeschutz für Arbeitnehmende war Gegenstand eines Treffens gestern vom Landeskoordinierungskomitees für Gesundheitsschutz und Sicherheit am Arbeitsplatz. Die Gewerkschaften zeigten sich danach enttäuscht, dass das Land keine entsprechende Verfügung erlassen will, sondern stattdessen auf Sektorenabkommen und den Versuch der Anwendung der bestehenden Richtlinien setzt. Wirtschaft und Gewerkschaften sollen nun bis zum kommenden Frühjahr gemeinsam Maßnahmen erarbeiten. Können sich die Sozialpartner nicht einigen, will das Land eine Notverordnung erlassen, erklärte Arbeitslandesrätin Magdalena Amhof. Sie erwartet sich Lösungen, die an die jeweiligen Betriebe und Branchen angepasst sind. Ein KI-Modell des US-Konzerns OpenAI hat bei einem Test eigenständig einen Cyberangriff ausgeführt. Die Software konnte eine eigentlich geschützte Testumgebung verlassen, sich mit dem Internet verbinden und in Computersysteme der KI-Firma Hugging Face eindringen. Das Unternehmen bestätigte den Angriff. OpenAI bezeichnete den Vorfall als außergewöhnlich und kündigte strengere Sicherheitsmaßnahmen an. Das bisher unveröffentlichte KI-Modell sollte eigentlich nur prüfen, ob es Sicherheitslücken für Cyberangriffe erkennen kann. Stattdessen ging es bei dem Test weiter als geplant. Das US-Militär hat die 11. Nacht in Folge Ziele im Iran angegriffen. Dazu zählten unter anderem militärische Einsatzzentralen, Drohnenlager und Flugzeughangars. Erstmals seit Beginn der jüngsten Eskalation wurde auch wieder die Flugabwehr in Teheran aktiviert. Die bisher letzten Angriffe dort hatte es Anfang Juni gegeben. Damals hatten die israelischen Luftstreitkräfte als Reaktion auf iranische Raketenangriffe Ziele in der Stadt attackiert. Der Iran-Krieg hat die USA bislang mindestens 37,5 Milliarden Dollar gekostet. Diese Zahl hat US-Verteidigungsminister Hegseth bei einer Senatsanhörung genannt. Die bisherigen Schätzungen lagen bei 29 Milliarden Dollar. Und die Stadt München erinnert am späten Nachmittag mit einer Schweigeminute an die Opfer des rassistischen Attentats vor 10 Jahren am Olympia-Einkaufszentrum. Dort hatte ein 18-Jähriger 8 Jugendliche und eine erwachsene Frau erschossen und sich dann selbst getötet. Bundespräsident Steinmeier hält am damaligen Tatort eine Rede. Dort befindet sich heute ein Denkmal.
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3: Zinedine Zidans Verpflichtung als neuer Trainer der französischen Nationalmannschaft soll nach Informationen des Transferexperten Fabrizio Romano perfekt sein. Wie Romano heute in sozialen Netzwerken meldete, unterschrieb der ehemalige Weltstar bei der Equipe Tricolore einen Vertrag bis Mitte 2030. Der 54-Jährige galt schon lange als Favorit auf die Nachfolge von Didier Deschamps. Vom Verband gab es bisher keine Bestätigung zu Zidans Verpflichtung. Das waren die aktuellen Themen zur Stunde. Und so wird das Wetter am heutigen Mittwoch. Verbreitet sonnig, am Himmel zeigen sich nur ein paar harmlose Wolken. Die Temperaturen liegen am Nachmittag zwischen 24 Grad in Sterzing und 30 Grad in Bozen. Die weitere Entwicklung. Morgen am Donnerstag sind vor allem in den nördlichen Landesteilen ein paar dichtere Wolken und einzelne Regenschauer dabei. Richtung Süden bleibt es freundlicher. Am Freitag verbreitet sonnig, am Himmel wieder nur ein paar harmlose Wolken. Der Samstag beginnt sonnig. Im Laufe des Tages entstehen einige größere Quellwolken. Stellenweise nimmt die Gewitterneigung zu. Am Sonntag wird es dann unbeständig. Die Sonne kommt nur stellenweise zum Vorschein und es sind einige Schauer und Gewitter zu erwarten.
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6: Daniel Hofer begrüßt Sie aus der Landesverkehrsmeldezentrale. Auf der Brennerautobahn in Fahrtrichtung Süden zwischen Neumarkt und San Michele 6 Kilometer Stau nach einem Unfall. Auf Südtirolstraßen herrscht erhöhtes Verkehrsaufkommen. Kolonnenverkehr und Stau wegen Überlastung gibt es dabei auf der Brennerautobahn in Fahrtrichtung Norden zwischen Neumarkt und Bozen Süd, auf der Finchgauer Staatsstraße in beiden Fahrtrichtungen abschnittsweise zwischen Blaus und Döll, auf der Fustertaler Staatsstraße in Fahrtrichtung Innichen zwischen Findl und Kienz. Zu Wartezeiten und Staubbildungen wegen Arbeiten kommt es auf der Schnellstraße Meran-Bozen in beiden Fahrtrichtungen zwischen Marling und Meran-Süd-Sienich, auf der Landesstraße Meran-Hafling unterhalb von Hafling, in verschiedenen Gemeindestraßen der Gemeinde Lana, auf der Brenner Staatsstraße zwischen Azwang und Kollmann, auf der Landesstraße Weidburg-Kastelroth und auf der Gardataler Staatsstraße bei Zwischenwasser. Kommen Sie gut voran!
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uns gesungen, Matthias Reim, echte Helden. Das sind so Geschichten, würde ich sagen. Woher stammt denn eigentlich die Redewendung, eine Schwalbe macht noch keinen Sommer? Der Spruch, eine Schwalbe macht noch keinen Sommer, bedeutet, dass man ein einziges positives Ergebnis nicht überbewerten sollte. Schwalben verkünden den Frühling. In einer Fabel von Aesop verkauft ein junger Mann seinen Mantel, weil er eine Schwalbe sieht und glaubt, der Frühling sei gekommen. Es bleibt aber kalt. Die zu früh zurückgekehrte Schwalbe, die erfriert leider, und der junge Mann, der muss ebenso frieren. Also ganz nach dem Motto, eine Schwalbe macht doch keinen Sommer. Wir wünschen Ihnen einen schönen restlichen Sommer in jedem Falle. Jetzt mit Musik, Adriano Celentano.

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1: Auch sehr menschlich, Leonard, seine Art Liebe zu zeigen, lachen und weinen. Und anschließend Nur für eine Sommernacht von Francis Jodi. Wir bleiben musikalisch in der Schweiz im Hit der Stunde. Schönen Vormittag.

0: Tja, ein besonderes Thema jetzt im Folgenden, nämlich die Arbeitswelt verändert sich rasant und damit dann auch die Anforderungen. Weiterbildung wird deshalb immer wichtiger. Das zeigt auch die Bilanz des Berufsfonds Forte. In den letzten 12 Jahren wurden in Südtirol bereits 2,5 Millionen Euro für betriebliche Weiterbildung mobilisiert. Jetzt kommt eine weitere Million Euro dazu. Wer davon profitieren kann und warum Weiterbildung denn so gerade wichtig ist heutzutage, erklärt uns im Folgenden HDS-Direktorin Sabine Meyer.
1: Grundsätzlich können alle Betriebe mit mindestens einem Mitarbeitenden, die bei Forte eingeschrieben sind und den IMS-Beitrag von 0,3% für die unfreiwillige Arbeitslosigkeit entsprechend einem Fonds abführen, diese Fördermöglichkeiten nutzen. Wichtig, für die Unternehmen entstehen dadurch keine zusätzlichen Kosten. Das heißt, der Betrag von 0,3% muss nämlich ohnehin verpflichtend eines IMS entrichtet werden und durch die ausdrückliche Einschreibung bei Forte kann dieser Beitrag dann aber gezielt für die Weiterbildung der Beschäftigten eingesetzt werden, anstatt im allgemeinen Beitragssystem zu bleiben.
2: Je nach Größe des Betriebs gibt es unterschiedliche Möglichkeiten, die Förderung zu nutzen. Entscheidend ist, den passenden Weg für das eigene Unternehmen zu finden.
1: Je nach Betriebsgröße erfolgt die Finanzierung über Voucher für einzelne Kurse, über betriebliche, territoriale oder auch sektoriale Weiterbildungsprojekte oder für größere Betriebe über ein eigenes Weiterbildungskonto. Ganz praktisch bedeutet das, dass sich Betriebe an uns wenden können und uns ihren Weiterbildungsbedarf melden und wir können über unsere Weiterbildungsabteilung in der InService das Unternehmen von der Bedarfserklärung über die Auswahl des passenden Finanzierungsweges bis hin zur Planung und der organisatorischen Abwicklung der Weiterbildung begleiten.
2: Die Arbeitswelt verändert sich ständig. Wer also heute in Weiterbildung investiert, sorgt dafür, dass das Team auch morgen gut aufgestellt ist.
1: Unternehmen brauchen gut qualifizierte Mitarbeitende, um wettbewerbsfähig und zukunftsfähig zu bleiben. Mit Forte können sie in diese Kompetenzen investieren, ohne ihr Weiterbildungsbudget zusätzlich zu belasten. Sie nutzen dafür nämlich Mittel, die sie über die IMS-Beiträge ohnehin einzahlen. Es wäre daher sehr schade, diese Chance ungenutzt zu lassen, denn Weiterbildung stärkt den Betrieb, motiviert die Mitarbeitenden und sichert wichtiges Wissen im Unternehmen.
0: Tja, genau so ist es. Wer sich für die Förderung interessiert oder eine Weiterbildung im eigenen Betrieb plant, kann sich direkt beim Forte Point von InService beim HDS oder online melden auf inservice.it oder informieren ebenso. Dort gibt es Beratung von den aktuellen Fördermöglichkeiten und Unterstützung bei der Antragstellung ebenso. Das war ein Beitrag unserer Redakteurin Sandra Hofer.

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0: Beraten, für welche Tätigkeiten die entsprechende Mondphase gerade günstig ist.
1: Schönen guten Morgen und so wie gestern bleiben wir auch heute im Haushalt. Wenn die Reinigung von Polstermöbeln ansteht, dann besser nicht heute. Die Sachen trocknen schlecht, können mufflig riechen und im schlimmsten Fall später schimmeln. Nützen Sie den Tag lieber für trockene Hausarbeiten, also Staub wischen, Regale ordnen oder Papierkram sortieren.
0: Der Mond ist seit jeher unser himmlischer Begleiter mit großem Einfluss auf unser Leben, Gesundheit, Ernährung, Körperpflege, Haushalt und Garten. Besser leben nach dem Mondkalender.

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7: Weitere Proteste nach Tod eines Marokkaners bei Polizeieinsatz in Bologna. Südtirols Bauern blicken verhalten aufs laufende Jahr, das Wetter viel Sonnenschein. Im Studio Petra Farkas, einen schönen Tag. Nach dem Tod eines marokkanischen Einwanderers bei einem Polizeieinsatz in Bologna haben in mehreren italienischen Städten wieder tausende Menschen demonstriert. Die Proteste in Mailand, Neapel und Florenz am Abend verliefen friedlich. In Bologna war es am Vorabend zu Ausschreitungen gekommen. Bei Zusammenstößen wurden mindestens 11 Menschen verletzt. Die Polizei meldete 64 verletzte Einsatzkräfte. Ministerpräsidentin Meloni kündigte eine genaue Prüfung möglicher Verantwortlichkeiten an und verurteilte Gewalt gegen die Polizei. Der 42-jährige Marokkaner lebte seit mehr als 30 Jahren in Italien. Laut Videoaufnahmen wurde er von zwei Polizisten mit dem Gesicht nach unten zu Boden gedrückt und mit Handschellen fixiert. Dabei rief er mehrfach um Hilfe, kurz darauf starb er. Viele Demonstranten vergleichen den Fall mit dem Tod von George Floyd in den USA. Die Staatsanwaltschaft ermittelt. Gegen die beiden Polizisten und 4 Sanitäter laufen Vorermittlungen wegen möglicher fahrlässiger Tötung. Die neue Eskalation im Iran-Konflikt treibt die Rohstoffpreise und damit auch die Spritpreise weiter nach oben. Rom plant derzeit keine weiteren Steuersenkungen auf Treibstoffe. Stattdessen soll ab sofort eine neue App den Verbrauchern ermöglichen, Preise besser zu vergleichen. Die neue App heißt Osservo Prezzi Carburanti. Sie ermöglicht es, die aktuellen Treibstoffpreise verschiedener Tankstellen zu vergleichen. Nutzer können damit die nächstgelegene Tankstelle finden und sehen, wo Benzin oder Diesel günstiger ist. Südtirols Landwirtschaft steht vor schwierigen Zeiten. Steigende Kosten, schwache Nachfrage und internationale Unsicherheiten belasten Obstbau, Milchwirtschaft und Weinbau. Die Erwartungen der Genossenschaften fürs laufende Jahr fallen entsprechend verhalten aus, wie eine aktuelle Analyse des WIFO der Handelskammer Bozen zeigt. Im Obstbau erschweren hohe Lagerbestände, eine verhaltene Nachfrage und internationale Unsicherheiten die Vermarktung der Äpfel. Die heurige Ernte wird mengenmäßig positiv erwartet. Bei den Preisen rechnen die Genossenschaften aber nur mit einer zufriedenstellenden Entwicklung. Auch die Milchwirtschaft spürt den Druck durch sinkende internationale Milchpreise und höhere Kosten für Energie, Verpackung und Produktion. Am italienischen Markt wird eine leichte Erholung erwartet. Der Export bleibt aber schwierig. Im Weinbau bremsen die schwache Nachfrage, verändert Konsumgewohnheiten und internationale Spannungen die Umsätze. Besonders der Export leidet unter geopolitischen Unsicherheiten und US-Zöllen. Wer im Sommer kurzfristig eine Übernachtung auf einer Schutzhütte sucht, bekommt häufig keinen Platz mehr. Und das, obwohl die 11 AVS-Schutzhütten etwa nie ganz voll sind. 10% der Schlafplätze müssen nämlich für Notfälle und ungeplante Gäste frei bleiben. Ein Grund für die knappen Plätze sind viele frühzeitige Reservierungen, vor allem aus dem Ausland. Wer eine gebuchte Tour wegen schlechten Wetters nicht antritt, soll rechtzeitig absagen, damit andere Wanderer den Platz nutzen können. Probleme gibt's auch, wenn mehrere Hütten reserviert werden und nicht benötigte Buchungen nicht storniert werden. Daher verlangen manche Hütten bei Nichterscheinen eine Gebühr. Und der Rat der Bezirksgemeinschaft Wipptal beschäftigt sich heute mit der Zukunft des Seniorenwohnheims in Störzing. Dort bleibt zurzeit etwa ein Drittel der Betten ungenutzt, weil Pflegepersonal fehlt. 10 der Plätze sollen künftig für das Modell Betreutes Wohnen Plus verwendet werden. Die Bezirksgemeinschaft plant die Umsetzung im Auftrag mehrerer Gemeinden. Störzing macht nicht mit, weil die Gemeinde befürchtet, dass durch das neue Angebot langfristig zu wenig klassische Heimplätze zur Verfügung stehen könnten.
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7: Fußball. Zinedine Zidans Verpflichtung als neuer Trainer der französischen Nationalmannschaft soll nach Informationen eines Transferexperten perfekt sein. Wie der heute in sozialen Netzwerken meldete, unterschrieb der ehemalige Weltstar bei der Equipe Tricolore einen Vertrag bis Mitte 2030. Der 54-Jährige galt schon lange als Favorit auf die Nachfolge von Didier Deschamps. Vom Verband selbst gibt es bislang keine Bestätigung zu Zidans Verpflichtung. Das waren die aktuellen Themen zur Stunde. Und so wird das Wetter am heutigen Mittwoch. Verbreitet sonnig, am Himmel zeigen sich nur ein paar harmlose Wolken. Die Temperaturen liegen am Nachmittag zwischen 24 Grad in Sterzing und 30 Grad in Bozen. Die weitere Entwicklung. Morgen am Donnerstag sind vor allem in den nördlichen Landesteilen ein paar dichtere Wolken und einzelne Regenschauer dabei. Richtung Süden bleibt es freundlicher. Am Freitag verbreitet sonnig, am Himmel wieder nur ein paar harmlose Wolken. Der Samstag beginnt sonnig. Im Laufe des Tages entstehen einige größere Quellwolken. Stellenweise nimmt die Gewitterneigung zu. Am Sonntag wird es dann unbeständig. Die Sonne kommt nur stellenweise zum Vorschein und es sind einige Schauer und Gewitter zu erwarten.
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10: Hier ist die Landesverkehrsmeldezentrale. Brenner Autobahn in Richtung Süden zwischen Bozen Süd und Neumarkt. Circa 2 Kilometer Stau nach einem Unfall. Kolonnenverkehr und Stau wegen Überlastung gibt es im Bustertal Richtung Innichen, zwischen Oberfintel und Kienz, zwischen St. Lorenzen und Bercha und zwischen Welsberg und Einfahrt ins Praxertal. Geduld braucht es auch im Grödental einwärts bei St. Ulrich. Und auf der Finchgauer Staatsstraße staut es sich in beiden Richtungen zwischen Elgund und Blaus. Allen unterwegs, gute Fahrt!

0: schon ein paar Mal gehört in den Nachrichten, die rosaroten bzw. orangen Boxen, so heißt es denn richtig, werden wieder aktiviert, also die Radarmessgeräte. Südostgemeinden hoffen nach der Zulassung der mobilen Radargeräte auch auf eine rasche Genehmigung der fixen Radargeräte auf den Straßen. Das neue Dekret behebt jetzt die Rechtsunsicherheit, die bisher alle weiteren Schritte verhinderte. Es gibt einige Straßenabschnitte in Südtirol, wo man weiß, dass zu schnell gefahren wird, und wir möchten sicherlich nicht warten, bis es zu Unfällen kommt, sondern präventiv agieren, sagt Dominik Oberstaller, Präsident des Gemeindenverbandes. Bedingung für den Ersatz der fest installierten Messstationen sei der Nachweis, dass der betreffende Straßenabschnitt besonders gefährlich ist. Aktuell ist der Prozess ziemlich langweilig, wie uns da mitgeteilt wird. Die Vereinigung der Südtiroler Ortspolizei agiert bzw. reagiert mit Genugtuung auf das Inkrafttreten des neuen Dekretes für Radargeräte. Es sei ein wichtiger Schritt für mehr Verkehrs- und Rechtssicherheit, sagte der Präsident der Südtiroler Ortspolizei, Christian Karli.
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2: 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Eine einheimische Frau sucht Arbeit in der Gröden für Reinigung von Ferienwohnungen. Wenn Sie was anbieten können, dann bitte 334 90 66 898.
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0: So haben sie uns gesungen, die Nockis, musikalisch bleiben wir in Österreich. Hit der Stunde, 74 ist er. Und hören tut er auf den Namen Wolfgang Ambros, seit vielen Jahrzehnten erfolgreich. Wolfgang Ambros und die Weltmeister, also die Weltmeister jetzt bei uns im Hit der Stunde, die Sonnenseiten vom Leben.
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Ganz einfach das Beste draus machen, oder? Der deutsche Moderator und Entertainer Thomas Gottschalk blickt nach seiner Krebserkrankung vorsichtig optimistisch in die Zukunft. Ich bin auf dem Weg zurück ins Leben, so der 76-Jährige. Es gehe ihm den Umständen entsprechend gut. Die Therapien schlagen an, die Werte werden zunehmend besser, fügt er hinzu. Er nehme an einer Studie teil, in der eine Art von Antitherapie erforscht werde. Schaden kann es nicht, so die Worte von Thomas Gottschalk. Alles Beste weiterhin.

Bergfeuer mit dem Bergfeuerlied. Wir bleiben musikalisch noch ein bisschen hierzulande in unserer wunderschönen Heimat. Es geht ins Ladinische, die Ladiner, wenn Liebe zur Gewohnheit wird.

Vielleicht interessant für den heutigen Mittwoch, nämlich um 17 Uhr geht's los und im Speziellen die Buchvorstellung 19.30 Uhr heute im Ost-West-Club von Meran. Und zwar Buchvorstellung und Gespräch mit Paul Rösch und Patrick Riener. Das Thema interessant für alle Jahre, kann ich sagen, alle Jahrzehnte in den vergangenen ebenso. Wilde Jahre Tourismus in Südtirol von 1961 bis 1983. Und die wilden Jahre gehen weiter. Noch schnell der Blick nach Bruneck, wieso denn auch nicht. Ins UFO Jugend- und Kulturzentrum beginnt seit 20.30 Uhr. Und zwar Napea und Lisa Lahner. Es ist dies eine Folk-Pop-Band aus Graz. Heute, wie gesagt, um 20.30 Uhr. Nicht nur für Jüngere, sondern auch für die ältere Generation. Interessant. Apropos ältere Generation. Hier sind die Avery Brothers. Bye.

Ein Mann, der seine Frau so auf tragische Weise verloren hat und nachdem ist er irgendwie nur mehr so, ja, kann man sagen, ober- oder unterschwellig eher dahin gelebt und dann ist er auch von uns gegangen. Erinnerungen an.

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0: Was kann ich denn für mein Gefühl? Karin Bosch hat da gesungen und so eine Art Heimatgefühl. Ich darf weitergeben zu Werner Gartner.
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3: Wenn Ende Juli die Felder goldgelb leuchten und die Sommersonne ihren Höhepunkt erreicht, ist in Südtirol Jakobitag. Der 25. Juli galt über Generationen hinweg als einer der wichtigsten Bauernfeiertage des Jahres. Nicht umsonst heißt es im Volksmund Jakobi schneid's obi, denn jetzt begann traditionell der Getreideschnitt. Doch der Jakobitag war weit mehr als nur ein Startschuss für die Ernte. Früher wurden an diesem Tag Zinsabgaben entrichtet und wie schon am Magdalena-Tag wurde auch jetzt die Milchleistung der Kühe gemessen, ein wichtiger Anhaltspunkt für die Bauern, um den Erfolg ihres Wirtschaftsjahres einzuschätzen. Der Tag erinnert an den heiligen Jakobus, einen der 12 Apostel Jesu. Er gilt ebenso wie der heilige Christophorus als Schutzpatron der Wanderer und Pilger. Dargestellt wird er meist mit Pilgerstab und der bekannten Jakobsmuschel am Hut, ein Symbol, das heute Menschen aus aller Welt den Weg auf den berühmten Jakobsweg weist. Auch in Südtirol ist die Verehrung des heiligen Jakobus tief verwurzelt. Rund 30 Kirchen sind ihm geweiht, viele davon stehen auf Anhöhen oder an alten Übergängen, wo einst Reisende und Pilger Rast machten. Heute führen auch mehrere Südtiroler Höhenwanderwege als Zubringer zum Jakobsweg und sind mit der Jakobsmuschel ebenfalls gekennzeichnet. Der 25. Juli ist also weit mehr als nur ein Datum im Kalender. Er verbindet bäuerliche Arbeit mit gelebtem Glauben und erinnert an einen Heiligen, dessen Spuren bis heute durch ganz Europa und auch durch Südtirol führen.
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Sommer in der Heimat, die Krieglacher haben davon gesungen. 5 Stunden Live-Programm wären es gewesen. Ich bin Alexander Lanz, verabschiede mich an dieser Stelle. Eine angenehme Mittagspause darf ich wünschen, egal wo Sie uns zuhören. Ab 15 Uhr Roland Innerpichler und heute Abend ab 20 Uhr Tanja Ebner in der volkstümlichen Musikwunschsendung. Bleiben Sie uns erhalten.

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2: Am Hof sieht neues Gesetz zum gerechten Lohn als Chance für Südtirol. WIFO, Preis- und Kostendruck belasten Landwirtschaft, das Wetter sehr sonnig. Im Studio Petra Farkas, einen schönen Mittag. Das neue staatliche Gesetz Salario Giusto soll für gerechtere Löhne sorgen und Beschäftigungsanreize neu regeln. Arbeitslandesrätin Magdalena Amhof sieht darin eine Chance für Südtirol und betont die Bedeutung der Sozialpartnerschaft.
3: Für die Beschäftigten stärkt das neue Gesetz die Kaufkraft und schützt sie durch neue Transparenzregeln wirksamer vor Lohndumping. Und es stärkt auch die Sozialpartnerschaft und gibt zum Beispiel den Südtiroler Gewerkschaften und Arbeitgeberverbänden die Möglichkeit, noch einmal mehr Landeszusatzverträge zu machen und spezifische Erhöhungen und Anreize zu vereinbaren, die den Lebenshaltungskosten in Südtirol Rechnung tragen. Und für die fairen Arbeitgeber entsteht endlich ein Wettbewerbsvorteil. Künftig erhält ein Betrieb staatliche Beschäftigung und Einstellungsanreize nur noch dann, wenn er den kollektivvertraglichen gerechten Lohn auch tatsächlich bezahlt.
2: Nach einigen sehr positiven Jahren steht die Südtiroler Landwirtschaft vor neuen Herausforderungen. Steigende Energie- und Produktionskosten sowie die schwache Nachfrage setzen die landwirtschaftlichen Genossenschaften unter Druck, besonders im Weinbau. Ein Drittel der Kellereigenossenschaften rechnet heuer mit einer unbefriedigenden Ertragslage. Das zeigt die neue Analyse des WIFO der Handelskammer Bozen. WIFO-Mitarbeiter Luciano Patacini.
4: Der Weinsektor steht derzeit vor strukturellen und konjunkturellen Herausforderungen. Die Nachfrage bleibt sowohl in Südtirol als auch auf vielen Exportmärkten verhalten, nicht zuletzt, weil die Inflation die Kaufbereitschaft der Verbraucher dämpft. Zusätzlich belasten geopolitische Spannungen und die US-Zölle den internationalen Handel. Deshalb bewertet heuer rund ein Drittel der Kellereigenossenschaften die Ertragslage als unbefriedigend.
2: Ab kommenden Montag wird das Lido in Salurn einmal pro Woche das Schwimmbecken für eine Stunde dem Verein Harmonia sowie muslimischen Frauen aus der Umgebung zur Verfügung stellen. Ziel der Initiative ist es, Inklusion und Wohlbefinden zu fördern. Die Teilnehmerinnen können dabei im Burkini baden. Salurns Bürgermeister Roland Lazzeri begrüßt die Aktion. Er betonte, dass dadurch Frauen einbezogen würden, die das Schwimmbad zu den üblichen Öffnungszeiten normalerweise nicht nutzen. Nach dem Tod eines marokkanischen Einwanderers bei einem Polizeieinsatz in Bologna haben in mehreren italienischen Städten am Abend tausende Menschen demonstriert. Die Proteste in Mailand, Neapel und Florenz verliefen friedlich. Anders als in Bologna am Abend davor, da ist es zu Ausschreitungen gekommen. Bei Zusammenstößen wurden mindestens 11 Menschen verletzt. Die Polizei meldete 64 verletzte Einsatzkräfte. Ministerpräsidentin Meloni kündigte eine genaue Prüfung möglicher Verantwortlichkeiten an. Sie verurteilte gleichzeitig die Gewalt gegen die Polizei. Der 42-jährige Marokkaner lebte seit mehr als 30 Jahren in Italien. Laut Videoaufnahmen wurde er von zwei Polizisten mit dem Gesicht nach unten zu Boden gedrückt und mit Handschellen fixiert. Dabei rief er mehrfach um Hilfe, kurz darauf starb er. Viele Demonstranten verglichen den Fall mit dem Tod von George Floyd in den USA. Die Staatsanwaltschaft ermittelt auch gegen die zwei Polizisten. Und kein Tag ohne Schlagzeilen von US-Präsident Trump. Jetzt will er sich dafür einsetzen, dass FIFA-Präsident Gianni Infantino neuer Generalsekretär der Vereinten Nationen wird. Das berichtet zumindest die New York Post unter Berufung auf mehrere Quellen. Demnach halte Trump den Schweizer für eine Persönlichkeit, die weltweit Ansehen genieße und Menschen zusammenbringen könne. Ob Infantino selbst Interesse am Amt hat, ist nicht überliefert. Der neue UN-Generalsekretär soll noch in diesem Jahr gewählt werden. Er tritt die Nachfolge von Antonio Guterres an, dessen Amtszeit Ende des Jahres ausläuft.
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2: Vom FC Südtirol in die Serie A geht es für den Sinicher Verteidiger Simone Zanon. Ein Wechsel zu Lecce war im Winter noch an bürokratischen Hürden gescheitert. Jetzt soll der Transfer gelingen. Cagliari soll sich die Dienste des 23-jährigen Südtirolers gesichert haben und rund 2 Millionen Euro an Carrarese zahlen. Bei den Sarden ist Zanon als Nachfolger von Marco Palestra vorgesehen, der nach dem Ende seiner Leihe von Atalanta zu Chelsea gewechselt ist. Derzeit hält sich Zanon noch im Trainingslager seiner Mannschaft in Kaltern auf, wo die letzten Details des Transfers geklärt werden. Carrarese beendet das Trainingslager am Sonntag mit einem Testspiel gegen Napoli. Das waren die aktuellen Themen zur Stunde. Das Wetter. Am Nachmittag scheint weiterhin die Sonne. Am Himmel zeigen sich höchstens ein paar flache Quellwolken. Die Temperaturen steigen auf Höchstwerte von 24 Grad in Sterzing bis 30 Grad in Bozen. Auch morgen scheint im ganzen Land die Sonne. Zeitweise ziehen einige Schleierwolken durch. In den nördlichen Tälern bleibt es föhnig. Am Freitag wieder verbreitet sonnig, der Himmel meist wolkenlos. Der Samstag beginnt sonnig. Im Laufe des Tages entstehen einige größere Quellwolken. Stellenweise nimmt die Gewitterneigung zu. Am Sonntag wird es unbeständiger. Die Sonne kommt nur stellenweise zum Vorschein und es sind einige Schauer und Gewitter zu erwarten. Der Montag bringt mit Nordwind wieder recht sonniges Wetter und nur einzelne Regenschauer.
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7: Aus der Landesverkehrsmeldezentrale begrüßt die Renate Stauder. Auf der Brenner Autobahn gibt es in Fachrichtung Süden zwischen Bozen Nord und Neumarkt LKW-Stau und Kolonnenverkehr und Stau wegen Überlastung. Zu Kolonnenverkehr und Stau wegen Überlastung kommt es auch auf folgenden Straßen. Auf der Bustertaler Staatsstraße in beiden Richtungen zwischen Oberfintl und Kienz und in Fachrichtung Inchen zwischen St. Lorenzen und Bercha. Auf der Gröner Staatsstraße taleinwärts bei St. Ulrich und auf der Finchgauer Staatsstraße zwischen Algund und Blaus in beiden Richtungen. Die Benzerjochstraße ist zwischen dem Benzerjoch und Eck bis 18 Uhr wegen Asphaltierungsarbeiten gesperrt. Auf der Schnellstraße Mebo ist zwischen Marling und Meran Südzienig in beiden Richtungen wegen Asphaltierungsarbeiten nur eine Fahrspur befahrbar. Zudem ist in Richtung Bozen die Einfahrt Marling gesperrt. Gute Fahrt.
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1: Mit Petra Farkas einen schönen Tag. Nach dem Teileinsturz des Bozner Gerichtsgebäudes sucht das Land dringend Ersatzräumlichkeiten für den Gerichtsbetrieb. Bis gestern Abend konnten Eigentümer geeigneter Gebäude ihre Angebote im Rahmen einer kurzfristigen Ausschreibung einreichen. Laut Landesrat Christian Bianchi sind insgesamt 20 Angebote eingegangen. Sie werden nun überprüft. Das neue staatliche Gesetz Salario Giusto soll für gerechtere Löhne sorgen und Beschäftigungsanreize neu regeln. Arbeitslandesrätin Magdalena Amhof sieht darin eine Chance für Südtirol. Die Regelung stärkt Kollektivverträge als Grundlage für angemessene Bezahlung. Steigende Energie- und Produktionskosten und schwache Nachfrage setzen die landwirtschaftlichen Genossenschaften unter Druck. Besonders im Weinbau. Ein Drittel der Kellereigenossenschaften rechnet heuer mit einer unbefriedigenden Ertragslage. Das und mehr in den Nachrichten zur vollen Stunde. Das Wetter: am Nachmittag scheint weiterhin die Sonne. Am Himmel zeigen sich höchstens ein paar flache Quellwolken. Die Temperaturen: Naturns 23 Grad jetzt, Welsberg 19, Bozen 25 Grad. Die Höchstwerte erreichen 24 Grad in Störzing bis 30 Grad in Bozen.
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1: Gerichtsgebäude Bozen, 20 Vorschläge für Unterbringung der Büros. Staatsgesetz stärkt Kollektivverträge. Arbeitslandesrätin Amhoff ruft dazu auf, Spielräume zu nutzen. Und das Wetter, viel Sonnenschein. Im Studio Petra Farkas, einen schönen Tag. Nach dem Teileinsturz des Bozner Gerichtsgebäudes sucht das Land dringend Ersatzräumlichkeiten für den Gerichtsbetrieb. Bis gestern Abend konnten Eigentümer geeigneter Gebäude ihre Angebote im Rahmen einer kurzfristigen Ausschreibung einreichen. Laut Landesrat Christian Bianchi sind insgesamt 20 Angebote eingegangen. Sie werden jetzt in einer Arbeitsgruppe, die sich aus Land und Justiz zusammensetzt, bewertet. Entscheidend sind die Größe, die Aufteilung und die Nutzbarkeit der Räumlichkeiten, um eine fundierte und sinnvolle Entscheidung treffen zu können, so der Landesrat. Spätestens innerhalb einer Woche soll feststehen, welche Räumlichkeiten angemietet werden. Auch aus Rom kommt Unterstützung. In den nächsten Tagen wird ein Ministerialdekret erwartet, das alle nicht dringenden Gerichtsverhandlungen bis 30. September aussetzen soll. Für besonders dringende Verfahren wurden bereits Ausweichstandorte festgelegt. Das neue staatliche Gesetz Salario Giusto soll für gerechtere Löhne sorgen und Beschäftigungsanreize neu regeln. Arbeitslandesrätin Magdalena Amhoff sieht darin eine Chance für Südtirol. Die Regelung stärkt Kollektivverträge als Grundlage für angemessene Bezahlung.
2: Das neue Gesetz zum Salario Giusto bringt für die Beschäftigten in Südtirol vor allem zwei wesentliche Vorteile. Einmal gibt es nun ganz klare und verlässliche Kriterien dafür, was ein gerechter Lohn ist. Dieser orientiert sich an den repräsentativsten Kollektivverträgen des jeweiligen Sektors. Und zudem bleiben Arbeitgeber, die diese Standards nicht einhalten, von gewissen staatlichen Förderungen ausgeschlossen. Und zweitens schützt das Gesetz vor Lohneinbußen durch festgefahrene Vertragsverhandlungen. Das heißt, ist ein Kollektivvertrag länger als 9 Monate abgelaufen, muss der Arbeitgeber künftig automatisch einen Vorschuss auf den Inflationsausgleich leisten. Und das sichert natürlich die Kaufkraft von den Bediensteten.
1: Für die Sozialpartnerschaft sei das eine Bestätigung und zugleich ein Auftrag zu Amhoff. Gerade wegen der hohen Lebenserhaltungskosten in Südtirol müsse jeder Spielraum genutzt werden, damit gute Arbeit auch gut bezahlt wird, betont Amhoff. Nach einigen sehr positiven Jahren steht die Südtiroler Landwirtschaft vor neuen Herausforderungen. Steigende Energie- und Produktionskosten sowie die schwache Nachfrage setzen die landwirtschaftlichen Genossenschaften unter Druck, besonders im Weinbau. Ein Drittel der Kellereigenossenschaften rechnet heuer mit einer unbefriedigenden Ertragslage. Das zeigt die neue Analyse des WIFO der Handelskammer Bozen. WIFO-Mitarbeiter Luciano Patacini.
3: Der Weinsektor steht derzeit vor strukturellen und konjunkturellen Herausforderungen. Die Nachfrage bleibt sowohl in Südtirol als auch auf vielen Exportmärkten verhalten, nicht zuletzt, weil die Inflation die Kaufbereitschaft der Verbraucher dämpft. Zusätzlich belasten geopolitische Spannungen und die US-Zölle den internationalen Handel. Deshalb bewertet heuer rund ein Drittel der Kellereigenossenschaften die Ertragslage als unbefriedigend.
1: Ab kommenden Montag wird das Lido in Salurn einmal pro Woche das Schwimmbecken für eine Stunde dem Verein Harmonia sowie muslimischen Frauen aus der Umgebung zur Verfügung stellen. Ziel der Initiative ist es, Inklusion und Wohlbefinden zu fördern. Die Teilnehmerinnen können dabei im Burkini baden. Salurns Bürgermeister Roland Lazzeri begrüßt die Aktion. Er betonte, dass dadurch Frauen einbezogen würden, die das Schwimmbad zu den üblichen Öffnungszeiten normalerweise nicht nutzen. Die Waldbrände in Süditalien greifen weiter um sich. Besonders betroffen ist die Insel Sizilien, wo Feuerwehr, Forstdienst und Zivilschutz im Großeinsatz stehen, um die Flammen unter Kontrolle zu bringen. Die Lage ist vor allem rund um Palermo angespannt. In der Provinz Agrigent mussten rund 100 Menschen vorsorglich in Sicherheit gebracht werden, weil ein Dorf von den Bränden bedroht wird. Auch die Gegend um Catania kämpft gegen mehrere Feuer. Dort mussten 2 Feuerwehrleute nach einem Einsatz wegen Erschöpfung medizinisch versorgt werden. Zudem kam es in mehreren Teilen Siziliens zu Stromausfällen. Und kein Tag ohne Schlagzeilen von US-Präsident Trump. Jetzt will er sich dafür einsetzen, dass FIFA-Präsident Gianni Infantino neuer Generalsekretär der Vereinten Nationen wird. Das berichtet zumindest die New York Post unter Berufung auf mehrere Quellen. Demnach halte Trump den Schweizer für eine Persönlichkeit, die weltweit Ansehen genieße und Menschen zusammenbringen könne. Ob Infantino selbst Interesse am Amt hat, ist nicht überliefert. Der neue UN-Generalsekretär soll noch in diesem Jahr gewählt werden. Er tritt die Nachfolge von Antonio Guterres an, dessen Amtszeit Ende des Jahres ausläuft.
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1: Vom FC Südtirol in die Serie A geht es für den Sinnicher Verteidiger Simone Zanon. Ein Wechsel zu Lecce war im Winter noch an bürokratischen Hürden gescheitert. Jetzt soll der Transfer gelingen. Cagliari soll sich die Dienste des 23-jährigen Südtirolers gesichert haben und rund 2 Millionen Euro an Carrarese zahlen. Bei den Sarden ist Zanon als Nachfolger von Marco Palestra vorgesehen, der nach dem Ende seiner Leihe von Atalanta zu Chelsea gewechselt ist. Das waren die aktuellen Themen zur Stunde. Das Wetter. Am Nachmittag scheint weiterhin die Sonne. Am Himmel zeigen sich höchstens ein paar flache Quellwolken. Die Temperaturen steigen auf Höchstwerte von 24 Grad in Sterzing bis 30 Grad in Bozen. Auch morgen scheint im ganzen Land die Sonne. Zeitweise ziehen einige Schleierwolken durch. In den nördlichen Tälern bleibt es föhnig. Am Freitag wieder verbreitet sonnig, der Himmel meist wolkenlos. Der Samstag beginnt sonnig. Im Laufe des Tages entstehen einige größere Quellwolken. Stellenweise nimmt die Gewitterneigung zu. Am Sonntag wird es unbeständiger. Die Sonne kommt nur stellenweise zum Vorschein und es sind einige Schauer und Gewitter zu erwarten. Der Montag bringt mit Nordwind wieder recht sonniges Wetter und nur einzelne Regenschauer.
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5: Schönen Nachmittag wünscht Daniel Hofer aus der Landesverkehrsmeldezentrale. Auf der Brenner Autobahn in Fahrtrichtung Süden zwischen Klausen und Bozen Nord sowie auf der Bustertaler Staatsstraße in Fahrtrichtung Innichen zwischen St. Lorenzen und Bercha Kolonnenverkehr und Stau wegen Überlastung. Und auf der Brenner Autobahn immer in Fahrtrichtung Süden zwischen Bozen Süd und Affi abschnittsweise Kolonnenverkehr wegen Überlastung. Auf der Brenner Staatsstraße zwischen Azwang und Kollmann besteht eine Einbahnregelung wegen Arbeiten. Rechnen Sie mit Wartezeiten und Staus, vor allem in Fahrtrichtung Süden. Weitere Verzögerungen wegen Arbeiten gibt es auf der Schnellstraße Meran-Bozen in beiden Fahrtrichtungen zwischen Marling und Meran-Süd-Zienich, auf der Landesstraße Meran-Hafling unterhalb von Hafling sowie auf der Landesstraße zwischen Weidbruck und Kastelroth. Kommen Sie gut voran!

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6: DiEMK erreicht Erleichterung für Familien von Kindern mit Lippenkiefer-Gaumenspalte. Faschistische Monumente in Südtirol, Beitritt zum Kulturnetzwerk Atrium geplant. Das Wetter heute, viel Sonnenschein. Im Studio David Galmetzer. Einen schönen Tag. Der Landtag hat beschlossen, die Kostenrückerstattung für kieferorthopädische Behandlungen von Kindern mit Lippen-Kiefer-Gaumen-Segelspalte durch eine Neuregelung zu vereinfachen. Die Initiative ging vom DiEMK-Abgeordneten Franz Blohn raus. Künftig soll der Behandlungsbeginn in medizinisch begründeten Ausnahmefällen auch vor der Genehmigung des Antrags auf Kostenrückerstattung möglich sein. Zudem sollen bereits entstandene Kosten bei Vorlage entsprechender Nachweise zwischenzeitlich abgerechnet werden können. Kinder mit einer LKGS benötigen häufig bereits im frühen Alter umfangreiche kieferchirurgische und kieferorthopädische Behandlungen. Für betroffene Familien ist der Zugang zur vorgesehenen Kostenrückerstattung bislang mit erheblichem bürokratischem Aufwand verbunden. Angenommen wurde heute auch ein Antrag der Grünen-Fraktion, mit dem die Landesregierung beauftragt wird, den Beitritt Südtirols zum europäischen Kulturnetzwerk Atrium einzuleiten. Ziel ist es, das vom Faschismus hinterlassene architektonische Erbe bewusst und gemeinsam zu bewahren und als Instrument für Erinnerung Wissens zu nutzen. Die Debatte über den Umgang mit den Hinterlassenschaften der faschistischen Ära ist nach dem Teileinsturz des Bozner Gerichtsgebäudes von aktueller Brisanz. Für die Grüne-Fraktion zeigen gerade diese Ereignisse, wie wichtig es ist, ideologische Gegensätze zu überwinden und das Thema mit einem historischen und kulturellen Ansatz anzugehen. Das Netzwerk Atrium vereint Städte und Regionen Europas, die durch Gebäude und öffentliche Räume verbunden sind, die während der totalitären Regime des 20. Jahrhunderts entstanden sind. Nach dem Teileinsturz des Bozner Gerichtsgebäudes sucht das Land dringend nach Ersatzräumlichkeiten für den laufenden Gerichtsbetrieb. Bis zum Ende der kurzfristigen Ausschreibungen gingen laut Landesrat Christian Bianchi insgesamt 20 Angebote von Eigentümern geeigneter Gebäude ein. Eine gemeinsame Arbeitsgruppe von Land und Justiz prüft nun die Vorschläge. Ausschlaggebend sind dabei vor allem Größe, Raumaufteilung und praktische Nutzbarkeit der Räumlichkeiten. Innerhalb einer Woche soll entschieden werden, welche Gebäude angemietet werden. Und der bisherige deutsche Kanzleramtschef Thorsten Frey soll Nachfolger von Jens Spahn an der Spitze der Unionsbundestagsfraktion werden. Darauf verständigten sich die Chefs von CDU und CSU Friedrich Merz und Markus Söder. Dem vorausgegangen waren zudem Gespräche in den Parteigremien der Union und in der Bundestagsfraktion. Der deutsche Kanzler Merz hatte nach Spahns Rückzug angekündigt, in Abstimmung mit der Schwesterpartei relativ bald einen Personalvorschlag zu machen. Offiziell insgesamt kommt der Nachfolger erst durch die Wahl in der Fraktion, die dafür am kommenden Mittwoch zu einer Sondersitzung zusammenkommen soll.
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6: Italiens Fußballverbandchef Giovanni Malagò hat das Interesse an und die Gespräche mit Star-Trainer Pep Guardiola für eine Nachfolge von Gennaro Gattuso bekräftigt. Eine mögliche Verpflichtung des 55-jährigen Spaniers als Teamtrainer ist jedoch eine finanzielle Herausforderung. Bereits am Montag wurde berichtet, dass Verantwortliche für mehrere Tage in Barcelona gewesen sind, um Guardiola von einem Engagement als Cheftrainer beim vierfachen Weltmeister zu überzeugen. Guardiola beendete erst vor wenigen Wochen sein 10-jähriges Engagement bei Manchester City und wollte eigentlich eine Pause einlegen. Die Aussicht auf die EM 2028 in Großbritannien sowie die WM 2030 unter anderem in seiner Heimat Spanien könnten ihn reizen. Das waren die aktuellen Themen zur Stunde. Das Wetter am heutigen Mittwoch. Am Nachmittag scheint weiterhin die Sonne. Am Himmel zeigen sich höchstens ein paar flache Quellwolken. Die Temperaturen steigen auf Höchstwerte von 24 Grad in Sterzing bis 30 Grad in Bozen. Die Wettervorschau. Im ganzen Land scheint die Sonne. Zeitweise ziehen einige Schleierwolken durch. In den nördlichen Tälern bleibt es föhnig. Die höchsten Temperaturen reichen von 22 bis 30 Grad. Am Freitag scheint verbreitet die Sonne. Der Himmel ist die meiste Zeit wolkenlos. Der Samstag beginnt sonnig. Im Laufe des Tages entstehen einige größere Quellwolken und stellenweise nimmt die Gewitterneigung zu. Am Sonntag wird es unbeständig. Die Sonne kommt nur stellenweise zum Vorschein und es sind einige Schauer und Gewitter zu erwarten.
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4: Guten Nachmittag aus der Landesverkehrsmeldezentrale. Brenner Autobahn.
8: In Richtung Süden zwischen Klausen und Bozen noch 4 Kilometer Stau und zwischen Neumarkt und Affig Kolonnenverkehr wegen Überlastung. Richtung Norden zwischen Aale, Abi und Roveretto Nord 6 Kilometer Stau nach einem Unfall. Auf der Brenner Staatsstraße zwischen Atzung und Kollmann staute sich in beiden Richtungen wegen Asphaltierungsarbeiten. Die Benzerjochstraße ist zwischen dem Benzerjoch und Eck heute und morgen jeweils von 7.30 Uhr bis 18 Uhr wegen Asphaltierungsarbeiten gesperrt. Und ein Hinweis für morgen Donnerstag. Die Landesstraße Hafling-Mülten ist beim Tunnel St. Kathrin von 9 bis 17 Uhr wegen Asphaltierungsarbeiten gesperrt. Ausweichen kann man über Derlan. Allen unterwegs, gute Fahrt!

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1: Sie kennen sich im Elektrosektor aus und arbeiten gerne mit Kunden? 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Eine einheimische Frau sucht Arbeit in Gröden für Reinigung von Ferienwohnungen. Wenn Sie was anbieten können, dann bitte 334 90 66 898.
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2: Staatspolizei verhaftet polnischen Staatsbürger wegen schweren Raubs. USA vor Atomabkommen mit Saudi-Arabien. Das Wetter heute, viel Sonnenschein. Im Studio David Gallmetzer. Einen schönen Nachmittag. Die Staatspolizei in Bozen hat einen 27 Jahre alten polnischen Staatsbürger gefasst, gegen den ein europäischer Haftbefehl vorlag. Der Mann wird von den deutschen Behörden für einen Einbruch verantwortlich gemacht, der sich im vergangenen Jahr in Bayern ereignete. Er soll gemeinsam mit zwei Komplizen eine Frau mit Klebeband gefesselt und Diebesgut im Wert von 100.000 Euro gestohlen haben. Der Mann wurde in einem Hotel auf dem Schlernplateau aufgespürt und festgenommen. Die Außerstelle des Oberlandesgerichtes Trient entscheidet nun über seine Auslieferung nach Deutschland. Den Karabinieri der Kompanie Bozen ist es gelungen, innerhalb von weniger als 48 Stunden einen schweren Einbruch in ein Geschäft im Herzen der Landeshauptstadt vollständig aufzuklären. In der Nacht auf den 17. Juli hatte ein Mann die Schaufensterscheibe eines Geschäfts eingeschlagen und daraufhin die Registrierkasse mit rund 100 Euro Münzgeld entwendet. Dank der sofort eingeleiteten Spurensicherung und der umgehenden Ermittlungen konnten die Beamten den mutmaßlichen Haupttäter rasch identifizieren und bei der Staatsanwaltschaft anzeigen. Es handelt sich um einen obdachlosen jungen Mann ausländischer Herkunft. Da die Ermittler vermuteten, dass der Mann nicht allein gehandelt hatte, werteten sie anschließend das Bildmaterial der städtischen Videoüberwachung aus. In der Folge konnten drei Komplizen identifiziert und angezeigt werden. Der Landtag hat beschlossen, die Kostenrückerstattung für kieferorthopädische Behandlungen von Kindern mit Lippenkiefer-Gaumensegelspalte durch eine Neuregelung zu vereinfachen. Die Initiative ging vom Team K-Abgeordneten Franz Blohn raus. Künftig soll der Behandlungsbeginn in medizinisch begründeten Ausnahmefällen auch vor der Genehmigung des Antrags auf Kostenrückerstattung möglich sein. Zudem sollen bereits entstandene Kosten bei Vorlage entsprechender Nachweise zwischenzeitlich abgerechnet werden können. Kinder mit einer LKGS benötigen häufig bereits im frühen Alter umfangreiche kieferchirurgische und kieferorthopädische Behandlungen. Für betroffene Familien ist der Zugang zu vorgesehenen Kostenrückerstattungen bislang mit erheblichem bürokratischem Aufwand verbunden. Angenommen wurde heute auch ein Antrag der Grünen-Fraktion, mit dem die Landesregierung beauftragt wird, den Beitritt Südtirols zum europäischen Kulturnetzwerk Atrium einzuleiten. Ziel ist es, das vom Faschismus hinterlassene architektonische Erbe bewusst und gemeinsam zu bewahren und als Instrument für Erinnerung Wissens zu nutzen. Die Debatte über den Umgang mit den Hinterlassenschaften der faschistischen Ära ist nach dem Teileinsturz des Bozner Gerichtsgebäudes von aktueller Brisanz. Für die Grüne-Fraktion zeigen gerade diese Ereignisse, wie wichtig es ist, ideologische Gegensätze zu überwinden und das Thema mit einem historischen und kulturellen Ansatz anzugehen. Das Netzwerk Atrium vereint Städte und Regionen Europas, die durch Gebäude und öffentliche Räume verbunden sind, die während der totalitären Regime des 20. Jahrhunderts entstanden sind. Und die US-Regierung will Medienberichten zufolge ein Abkommen mit Saudi-Arabien präsentieren, das beim Aufbau eines Zivilatomprogramms in dem Golfstaat helfen soll. Der Vertrag mit dem Königreich soll heute offiziell unterzeichnet werden. Der auf 30 Jahre angelegte Vertrag sieht unter anderem auch die Errichtung einer Urananreicherungsanlage in dem Golfstaat vor. US-Präsident Donald Trump verspricht sich von dem Abkommen Aufträge für die US-Atomindustrie in Milliardenhöhe. Einige US-Abgeordnete und Israel hatten in der Vergangenheit Bedenken gegen die Zusammenarbeit geäußert.
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2: Italiens Fußballverbandchef Giovanni Malagò hat das Interesse an und die Gespräche mit Star-Trainer Pep Guardiola für eine Nachfolge von Gennaro Gattuso bekräftigt. Eine mögliche Verpflichtung des 55-jährigen Spaniers als Teamtrainer ist jedoch eine finanzielle Herausforderung. Bereits am Montag wurde berichtet, dass Verantwortliche für mehrere Tage in Barcelona gewesen sind, um Guardiola von einem Engagement als Cheftrainer beim vierfachen Weltmeister zu überzeugen. Guardiola beendete erst vor wenigen Wochen sein 10-jähriges Engagement bei Manchester City und wollte eigentlich eine Pause einlegen. Die Aussicht auf die EM 2028 in Großbritannien sowie die WM 2030 unter anderem in seiner Heimat Spanien könnten ihn reizen. Das waren die aktuellen Themen zur Stunde. Das Wetter am heutigen Mittwoch. Am Nachmittag scheint weiterhin die Sonne. Am Himmel zeigen sich höchstens ein paar flache Quellwolken. Die Temperaturen steigen auf Höchstwerte von 24 Grad in Sterzing bis 30 Grad in Bozen. Die Wettervorschau. Im ganzen Land scheint die Sonne, zeitweise ziehen einige Schleierwolken durch. In den nördlichen Tälern bleibt es föhnig. Die höchsten Temperaturen reichen von 22 bis 30 Grad. Am Freitag scheint verbreitet die Sonne. Der Himmel ist die meiste Zeit wolkenlos. Der Samstag beginnt sonnig. Im Laufe des Tages entstehen einige größere Quellwolken und stellenweise nimmt die Gewitterneigung zu. Am Sonntag wird es unbeständig. Die Sonne kommt nur stellenweise zum Vorschein und es sind einige Schauer und Gewitter zu erwarten.
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3: Schönen Nachmittag aus der Landesverkehrsmeldezentrale, wünscht Renate Stauder. Auf der Brennerautobahn in Fachrichtung Süden gibt es zwischen Neumarkt und Affi Kolonnenverkehr und Stau wegen Überlastung und zwischen Klausen und Bozen Nord 4 Kilometer Stau wegen Überlastung. Eine Einbahnregelung wegen Arbeiten gibt es unter anderem auf der Brenner Staatsstraße zwischen Atzwang und Kohlmann und auf der Landesstraße Weidbruck-Kastelruth zwischen Weidbruck und der Abzweigung St. Oswald. Es kommt immer wieder zu Wartezeiten in beiden Richtungen. Auf der Überetscher Straße im Bereich der Abzweigung St. Pauls kommt es zu Behinderungen und Stau wegen eines defekten Busses. Die Benzerjochstraße ist zwischen dem Benzerjoch und Eck bis 18 Uhr wegen Asphaltierungsarbeiten gesperrt. Auf der Schnellstraße Mebo ist zwischen Marling und Meran Südzienich in beiden Richtungen wegen Asphaltierungsarbeiten nur eine Fahrspur befahrbar. Zudem ist in Fahrtrichtung Bozen die Einfahrt Marling gesperrt. Gute Fahrt!

0: Also die Nuckis und Umberto Tozzi haben das so oft wiederholt, das ist hängen geblieben. Die gute Gloria bei uns mit 10 Minuten nach 3 und wir bleiben bei den Namen.
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0: Genau, das war meine Wenigkeit. Darf Sie heute begleiten bis 19 Uhr. Und so wie sich das gehört für einen ordentlichen Mittwoch, dann ist noch lange nicht Schluss. Volkstümliche Wunschsendung. Aber, das haben Sie schon gehört, ich wiederhole es sehr gerne heute nicht mit Werner, sondern mit Kollegin Tanja. Das wird auch gut, garantiert. Machen Sie mit, wir grüßen, glückwünschen oder Ihren Plattenwunsch. Wenn denn noch einer frei ist, dann müssten Sie anfragen. Aber machen Sie sich doch die Mühe.

0: Hallo, also ich bin der Frank Lars und ich grüße alle Hörerinnen und Hörer von Radio 2000.
1: Ja, vielen Dank, Sie haben es gehört. Er macht gute Musik und ist auch noch sehr, sehr sympathisch. Also, tolle Kombination, so haben wir es denn gerne. Viertel nach drei, jetzt eine Musik aus Italien mit Ricchia Poveri. Ja, selbstverständlich, gutes Zuhören wünschen wir.

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Ja, einmal Christian Leise, bitteschön, sehr, sehr gerne. Und vom Christian zum Leonard, also zu Schlagermusik aus der Schweiz. Seine aktuelle Single nennt sich Ein letzter Blick zurück. Ja, und bei uns damit der Hit der Stunde. 3 Minuten vor 3:30.

Nashville Ladies mit. Und wenn es kein Klimawandel ist und war, was redet der wieder? Ich erkläre es Ihnen. Schauen Sie, der Sommer 26. Gefühlt war es ja noch nie so lange so heiß. Und sucht man nach dem Warum, da kriegt man meistens die Antworten. Bedanke dich beim Klimawandel. So sagt man es uns seit vielen Jahren, aber viele Menschen glauben nicht mehr daran. So eine Umfrage im Rahmen des EU-Klimabarometers 2025. 85% der Menschen in der EU halten ihn für ein ernstes Problem. 84% sehen den Menschen als Hauptverursacher. Aber, und hier wird es sehr interessant, immer mehr Menschen zweifeln am menschengemachten Klimawandel, halten Warnungen vor den Folgen für übertrieben oder wittern sogar eine gezielte Manipulation durch die da oben, muss man sagen, schon wieder. Gell? Gut, man kann bei weit über 30 Grad natürlich weiter darüber streiten, wie und warum und weshalb, aber es ist Fakt, kühler wird davon auch nicht. Fest steht, es wird heißer. Es ist heißer über das Wie und Warum. Da rätseln wir noch, aber kriegen wir bestimmt noch raus, früher oder später, gell?

0: Interessant, gell? Klimawandel ja oder nein, wie eben gehört. Die Menschen, die werden skeptischer. Das ist ein Fakt. So, und wir bleiben beim Wetter und die Frage für den heutigen Mittwoch. Kriegen wir wieder Höllenhitze heute und in den kommenden Tagen oder zeigt sich das Wetter ein bisschen gnädiger?
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2: Grüß Gott, beim Wetter. Die große Hitze hat sich in den Süden zurückgezogen, vor allem betroffen Sardinien und Sizilien. Da ist extreme Werte hier. In Palermo sank die Temperatur in der vergangenen Nacht nicht unter 30 Grad. Bei uns sind das momentan die Höchstwerte. 30 Grad werden es heute wieder in Bozen, bis zu 22 Grad im oberen Bustertal. Dazu viel, viel Sonne heute im ganzen Land mit nur ein paar flachen Quellwolken über den Bergen. Morgen wird es auch wieder sonnig, wenn auch nicht ganz ungetrübt, denn ein paar Schleierwolken ziehen durch und am Nachmittag kann es am Alpenhauptkamm auch einzelne Regenschauer geben. Wolkenlos dagegen wieder der Freitag und das Wochenende zweigeteilt. Der sonnigere Tag wird der Samstag. Das war das Wetter mit Dieter Peterlin.
0: Ja, vielen Dank für die ganzen Informationen. Wollen wir nochmal aufgreifen, wie gut ist es doch, dass wir hier in Südtirol leben und nicht in Palermo, wie gehört. Also letzte Nacht Temperaturen von 30 Grad. Also das ist ja verrückt, das ist ja Wahnsinn. Da fühlt man sich wie ein Semmele im Backofen. Das wollen wir nicht haben. Nein, ach, es ist gut, hier zu leben.
3: Totale Stille.

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0: Ja, tolle Musik, gell? Die 60er lassen den grüßen bei uns an diesem Mittwochnachmittag, 8:08. Und ja, der Hinweis für diesen Samstagvormittag, da gibt's nämlich ein Gespräch mit dem Chef von Südtirol.
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0: So, und die Ankündigung haben wir natürlich auch auf unserer Facebook-Seite veröffentlicht. Und da gibt es mittlerweile eine Unzahl an Kommentaren.

Ich stelle Fragen, der Gast, der gibt Antworten. Was der Hörer draußen macht, was er raushören möchte, das ist seine persönliche Sache. Aber einen Gast ausladen oder nicht einladen, das gibt's bei mir nicht, gell? Und überhaupt die ganzen Kommentare in den sozialen Medien, also ich halte davon gar nichts. Viel besser ein Gespräch unter vier Augen als die blöde Schreiberei, gell?

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1: Freie Fahrt mit Öffis auch für Begleitpersonen von Menschen mit Beeinträchtigung. Kommission lehnt Safe Europe Act Initiative ab. Das Wetter heute, viel Sonnenschein. Im Studio David Galmetzer. Einen schönen Nachmittag. Das Land Südtirol ermöglicht Begleitpersonen von Menschen mit einer Zivilinvalidität zwischen 67% und 99% die kostenlose Nutzung des öffentlichen Personennahverkehrs. Ziel ist es, Menschen mit Behinderungen eine bessere gesellschaftliche Teilhabe zu ermöglichen und bestehende Hürden abzubauen. Diese Möglichkeit war bereits für Begleitpersonen von Menschen mit einer anerkannten Behinderung von 100% geschaffen worden. Der entsprechende Antrag wurde vom Landtagsabgeordneten des Team K Alex Blohn reingereicht. Mobilität ist eine Grundvoraussetzung für ein selbstbestimmtes Leben. Die kostenlose Mitnahme einer Begleitperson schafft mehr Freiheit, mehr Selbstständigkeit und mehr Teilhabe am gesellschaftlichen Leben, so Blohner. Die Staatspolizei in Bozen hat einen 27 Jahre alten polnischen Staatsbürger gefasst, gegen den ein europäischer Haftbefehl vorlag. Der Mann wird von den deutschen Behörden für einen Einbruch verantwortlich gemacht, der sich im vergangenen Jahr in Bayern ereignete. Er soll gemeinsam mit zwei Komplizen eine Frau mit Klebeband gefesselt und Diebesgut im Wert von 100.000 Euro gestohlen haben. Der Mann wurde in einem Hotel auf dem Schlernplateau aufgespürt und festgenommen. Die Außenstelle des Oberlandesgerichts Trient entscheidet nun über seine Auslieferung nach Deutschland. Die EU-Kommission hat die Bürgerinitiative Safe Europe Act nicht zugelassen. Nach Ansicht der Kommission verstößt das Vorhaben gegen grundlegende Werte der Europäischen Union. Die von dem früheren Sprecher der Identitären Bewegung Österreichs Martin Sellner und der niederländischen Aktivistin Eva Fladinger-Brück gestartete Initiative fordert unter anderem einen Stopp der sogenannten Ersetzungsmigration, stärkere Grenzkontrollen und den Schutz der ethnokulturellen Kontinuität europäischer Nationen. Nach eigenen Angaben erhielt die Initiative bislang rund 600.000 Unterschriften. Eine zugelassene europäische Bürgerinitiative benötigte mindestens 1 Million Unterschriften aus 7 EU-Staaten, damit sich die EU-Kommission inhaltlich damit befassen muss. Im Kampf gegen sexuellen Kindesmissbrauch sollen Messenger-Dienste in der Europäischen Union bald wieder in privaten Chats nach Hinweisen suchen dürfen. In der Debatte um die sogenannte Chat-Kontrolle einigten sich Vertreter der Mitgliedsländer auf eine befristete Ausnahme von europäischen Datenschutzregeln. Damit können etwa Microsoft bei Outlook, Google bei Gmail oder Meta bei Instagram wieder Software automatisiert nach Bildern oder Videos von Kindesmissbrauch suchen lassen. Die Tech-Firmen dürfen den Behörden ihre Verdachtsfälle erst weiterleiten, wenn ein Mensch sie als solche verifiziert hat. Das soll ausschließen, dass jemand durch Programmfehler in Verdacht gerät. Und die US-Regierung will Medienberichten zufolge ein Abkommen mit Saudi-Arabien präsentieren, das beim Aufbau eines zivilen Atomprogramms in dem Golfstaat helfen soll. Der Vertrag mit dem Königreich soll heute offiziell unterzeichnet werden. Der auf 30 Jahre angelegte Vertrag sieht unter anderem auch die Errichtung einer Urananreicherungsanlage in dem Golfstaat vor. US-Präsident Donald Trump verspricht sich von dem Abkommen Aufträge für die US-Atomindustrie in Milliardenhöhe. Einige US-Abgeordnete und Israel hatten in der Vergangenheit Bedenken gegen die Zusammenarbeit geäußert.
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1: Bei den Sportskis-Wettkämpfen der ARG Alp in Innsbruck haben die Südtiroler Athletinnen und Athleten mehrere Podestplätze erreicht. Vom 16. bis 19. Juli traten 25 vom Südtiroler Sportschützenverband ausgewählte Schützinnen und Schützen in verschiedenen Disziplinen an. Besonders erfolgreich war Simon Weidthaler. Er gewann die Goldmedaille mit der Luftpistole der Männer sowie im Kleinkaliber Dreistellungsschießen. Zudem holte er Bronze im 50 Meter Gewehrbewerb. Auch die Südtiroler Mannschaften überzeugten. Das Herrenteam gewann die Mannschaftswertung mit der Luftpistole, während weitere Teams zweite und dritte Plätze in verschiedenen Bewerben erreichten. In der Gesamtwertung der Regionen belegte Südtirol hinter Bayern, Tirol und St. Gallen den 4. Platz. Das waren die aktuellen Themen zur Stunde. Das Wetter am heutigen Mittwoch. Am Nachmittag scheint weiterhin die Sonne. Am Himmel zeigen sich höchstens ein paar flache Quellwolken. Die Temperaturen steigen auf Höchstwerte von 24 Grad in Sterzing bis 30 Grad in Bozen. Die Wettervorschau. Im ganzen Land scheint die Sonne. Zeitweise ziehen einige Schleierwolken durch. In den nördlichen Tälern bleibt es föhnig. Die höchsten Temperaturen reichen von 22 bis 30 Grad. Am Freitag scheint verbreitet die Sonne. Der Himmel ist die meiste Zeit wolkenlos. Der Samstag beginnt sonnig. Im Laufe des Tages entstehen einige größere Quellwolken und stellenweise nimmt die Gewitterneigung zu. Am Sonntag wird es unbeständig. Die Sonne kommt nur stellenweise zum Vorschein und es sind einige Schauer und Gewitter zu erwarten.
2: 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Daniel Hofer begrüßt Sie auf der Landesverkehrsmeldezentrale. Auf der Brenner Autobahn in Fahrtrichtung Süden zwischen Klausen und Bozen Nord Stau wegen Überlastung. Und in beiden Richtungen zwischen Neumarkt und Affi kommt es abschnittsweise immer wieder zu Kolonnenbildungen wegen Überlastung. Auf der Brenner Staatsstraße zwischen Atzwang und Kohlmann besteht eine Einbahnregelung wegen Arbeiten. Rechnen Sie mit Wartezeiten und Staus, vor allem in Fahrtrichtung Süden. Weitere Verzögerungen wegen Arbeiten gibt es auf der Landesstraße Meran-Hafling unterhalb von Hafling sowie auf der Landesstraße zwischen Weidbruck und Kastelroth. Die Benzerjoch-Straße ist zwischen dem Benzerjoch und Eck bis 18 Uhr wegen Asphaltierungsarbeiten gesperrt. Und noch ein Hinweis für morgen Donnerstag. Auf der Landesstraße Meran-Hafling unterhalb von Hafling Sperre von 9 bis 17 Uhr wegen Asphaltierungsarbeiten. Gute und sichere Fahrt!

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1: Ja, und 16 Uhr und 16 Minuten eben gehört Nick B. Ja, wie sagt man so schön, Musik gut, alles gut. Na eben nicht. Schauen Sie, hinter der glitzernden Schlagerwelt geht es offenbar nicht immer ganz so harmonisch zu. Vanessa Mai spricht jetzt wieder einmal ganz offen über Missgunst, Ausgrenzung und Streit unter Kollegen. Also Dinge, die sie als sensible Menschen durchaus treffen. Dabei ja, wäre Streit und Neid doch nicht nötig, denn auf der Schlagerbühne ist schließlich Platz für alle, auch bei uns natürlich. Wir sind das Schlagerradio Nummer 1 hier in der Südtirol und selbstverständlich haben wir auch ein Platzl für Vanessa Mai. Hier kommt sie.

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0: Ciao, ciao, ciao. Waren hier und schon wieder weg. Die Rodensteiner und ihre aktuelle Single bei uns, ein Hit der Stunde. So vom Schlager zu Volksmusik.
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0: Ja, da wollen wir gerne wieder einladen. Ab 20 Uhr, wie gehört, geht's denn los. Heute aber nicht mit Werner, sondern dafür mit Kollegin Danja. Das macht auch Spaß. Wir garantieren's.

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3: Wenn Ende Juli die Felder goldgelb leuchten und die Sommersonne ihren Höhepunkt erreicht, ist in Südtirol Jakobitag. Der 25. Juli galt über Generationen hinweg als einer der wichtigsten Bauernfeiertage des Jahres. Nicht umsonst heißt es im Volksmund Jakobi schneid's obi, denn jetzt begann traditionell der Getreideschnitt. Doch der Jakobitag war weit mehr als nur ein Startschuss für die Ernte. Früher wurden an diesem Tag Zinsabgaben entrichtet und wie schon am Magdalena-Tag wurde auch jetzt die Milchleistung der Kühe gemessen, ein wichtiger Anhaltspunkt für die Bauern, um den Erfolg ihres Wirtschaftsjahres einzuschätzen. Der Tag erinnert an den heiligen Jakobus, einen der 12 Apostel Jesu. Er gilt ebenso wie der heilige Christophorus als Schutzpatron der Wanderer und Pilger. Dargestellt wird er meist mit Pilgerstab und der bekannten Jakobsmuschel am Hut, ein Symbol, das heute Menschen aus aller Welt den Weg auf den berühmten Jakobsweg weist. Auch in Südtirol ist die Verehrung des heiligen Jakobus tief verwurzelt. Rund 30 Kirchen sind ihm geweiht, viele davon stehen auf Anhöhen oder an alten Übergängen, wo einst Reisende und Pilger Rast machten. Heute führen auch mehrere Südtiroler Höhenwanderwege als Zubringer zum Jakobsweg und sind mit der Jakobsmuschel ebenfalls gekennzeichnet. Der 25. Juli ist also weit mehr als nur ein Datum im Kalender. Er verbindet bäuerliche Arbeit mit gelebtem Glauben und erinnert an einen Heiligen, dessen Spuren bis heute durch ganz Europa und auch durch Südtirol führen.
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0: sich so für ein Schlagerradio. Aktuelles von Ramon Rosselli, zuvor meinte Kelly. Ja, und wer es denn aktuell liebt, der darf diesen Samstagnachmittag nicht versäumen.
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0: Ja, mit interessanten Informationen über die Künstler und Künstlerinnen. Das Ganze, wie gesagt, an diesem Samstag. Und als Wiederholung, wie gewohnt, am Sonntag im Vormittagsprogramm. Aber, da haben Sie auch recht, nur moderner Schlager, das wäre Fahrt, richtig Fahrt. Deswegen machen wir immer wieder gerne einen Abstecher in die gute Zeit. In diesem Fall trifft es die 80er mit Gianna Nannini. Ja, bei uns zu hören, um 5 vor 5.

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5: Trockenheit bedroht Landwirtschaft, Landtag soll langfristige Wasserversorgung sichern. Freie Fahrt mit Öffis auch für Begleitpersonen von Menschen mit Beeinträchtigung. Das Wetter morgen, meist sonnig. Im Studio David Gallmetzer. Einen schönen Nachmittag. Angesichts der anhaltenden Trockenheit hat der Landtag einen Beschlussantrag des SVP-Abgeordneten Franz Locher angenommen, der die Landesregierung zu raschen Hilfsmaßnahmen und zu einer langfristigen Strategie zur Sicherung der Wasserversorgung auffordert. Vor allem die Grünlandwirtschaft und die Viehhaltung leiden unter erheblichen Ertragseinbußen. Beim ersten Grasschnitt verzeichneten zahlreiche Betriebe laut Locher Verluste von bis zu 80%. Gleichzeitig steigen die Kosten für Futtermittel, da die Trockenheit auch andere Regionen Europas betrifft. Der Antrag sieht vor, die Auswirkungen der Trockenheit laufend zu beobachten und Maßnahmen zur Bewältigung der Folgen auszuarbeiten. Langfristig sollen Investitionen in die Wasserversorgung, Möglichkeiten zur Wasserspeicherung sowie regionale Wassermanagementpläne die Landwirtschaft widerstandsfähiger machen. Das Land Südtirol ermöglicht Begleitpersonen von Menschen mit einer Zivilinvalidität zwischen 67 und 99% die kostenlose Nutzung des öffentlichen Personennahverkehrs. Ziel sei es, Menschen mit Behinderungen eine bessere gesellschaftliche Teilhabe zu ermöglichen und bestehende Hürden abzubauen. Diese Möglichkeit war bereits für Begleitpersonen von Menschen mit einer anerkannten Behinderung von 100% geschaffen worden. Der entsprechende Antrag wurde vom Landtagsabgeordneten des Team K Alex Blohn reingereicht. Er sagt, Mobilität ist eine Grundvoraussetzung für ein selbstbestimmtes Leben. Die kostenlose Mitnahme einer Begleitperson schafft mehr Freiheit, mehr Selbstständigkeit und mehr Teilhabe am gesellschaftlichen Leben. Die USA werden nach den Worten von US-Präsident Donald Trump künftig jedes Mal eine Brücke oder ein Kraftwerk im Iran bombardieren und zerstören, wenn die Islamische Republik ein Schiff in der Straße von Hormuz beschießt. Dabei würden auch andere zivile Infrastrukturobjekte in Teheran oder in der Nähe davon ins Visier genommen werden, teilt er auf seiner Plattform Truth Social mit. Dabei sei es Trump egal, ob der Iran Schiffe in der Meerenge mit Raketen, Drohnen oder anderen Waffen attackiert. Bereits vergangene Woche hatten Medien über Angriffe des US-Militärs auf mehrere Brücken und einen Flughafen im Iran berichtet. Mit den Angriffen auf Brücken sollten Nachschubwege zu einem iranischen Marinestützpunkt an der Straße von Hormuz unterbrochen werden. Im Kampf gegen sexuellen Kindesmissbrauch sollen Messenger-Dienste in der Europäischen Union bald wieder in privaten Chats nach entsprechenden Hinweisen suchen dürfen. In der Debatte um die sogenannte Chat-Kontrolle einigten sich Vertreter der Mitgliedsländer auf eine befristete Ausnahme von europäischen Datenschutzregeln. Damit können etwa Microsoft bei Outlook, Google bei Gmail oder Meta bei Instagram wieder Software automatisiert nach Bildern oder Videos von Kindesmissbrauch suchen lassen. Die Tech-Firmen dürfen den Behörden ihre Verdachtsfälle erst dann weiterleiten, wenn ein Mensch sie als solche verifiziert hat. Das soll ausschließen, dass jemand durch Programmfehler in Verdacht gerät. Und in der Demokratischen Republik Kongo sind bereits knapp 1000 Menschen nachweislich an Ebola gestorben. Das Nationalinstitut für öffentliche Gesundheit des zentralafrikanischen Landes teilte mit, die Zahl der bestätigten Todesfälle betrage aktuell 999. Zudem sind derzeit 2473 Menschen an Ebola erkrankt. Um die Ausbreitung der Krankheit zu stoppen, ist es laut der Weltgesundheitsorganisation nötig, 90% aller Menschen, die mit einer infizierten Person in Kontakt waren, zu ermitteln und zu beobachten.
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5: Marc van Bommel soll neuer Teamchef von Belgien werden. Der 49-jährige Niederländer soll bei den Roten Teufeln einen Vertrag bis zur EM 2028 unterschreiben, wie die belgische Zeitung Newsblatt berichtet. Eine offizielle Bestätigung gab es zunächst weder vom Verband noch von van Bommel. Der Vertrag soll zeitnah unterschrieben werden. Als Trainer arbeitete der frühere Mittelfeldspieler von Bayern München für PSV Eindhoven, den VfL Wolfsburg sowie Royal Antwerpen. Seit Sommer 2024 war er vereinslos. Das waren die aktuellen Themen zur Stunde. Die Wettervorschau. Im ganzen Land scheint am morgigen Donnerstag die Sonne. Zeitweise ziehen einige Schleierwolken durch. In den nördlichen Teilen bleibt es föhnig. Die höchsten Temperaturen erreichen von 22 bis 30 Grad. Am Freitag scheint verbreitet die Sonne, der Himmel ist die meiste Zeit wolkenlos. Der Samstag beginnt sonnig. Im Laufe des Tages entstehen einige größere Quellwolken und stellenweise nimmt die Gewitterneigung zu. Am Sonntag wird es unbeständig. Die Sonne kommt nur stellenweise zum Vorschein und es sind einige Schauer und Gewitter zu erwarten.
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7: Schönen Nachmittag aus der Landesverkehrsmeldezentrale wünscht Renate Stauder. Auf der Brenner Autobahn in Fachrichtung Norden gibt es zwischen Trient Süd und Neumarkt Kolonnenverkehr wegen Überlastung. Eine Einbahnregelung wegen Arbeiten gibt es auf der Brenner Staatsstraße zwischen A2 und Kohlmann und auf der Landesstraße Weidburg-Kastloh zwischen Weidburg und der Abzweigung St. Oswald. Es kann zu Wartezeiten in beiden Richtungen kommen. Auf der Schnellstraße Mebo ist wegen Asphaltierungsarbeiten zwischen Marling und Meran Südsinig in beiden Richtungen nur eine Fahrspur befahrbar. Zudem ist in Fachrichtung Bozen die Einfahrt Marling gesperrt. Noch ein Hinweis für morgen Donnerstag. Die Landesstraße Meran-Hafling ist von 9 Uhr bis 17 Uhr wegen Asphaltierungsarbeiten für den Verkehr gesperrt. Gute Fahrt!
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0: Berg um 5 Minuten vor 5:30 und die Musik spielt und spielt und spielt und hört nicht mehr auf und vor lauter Musik vergisst und versäumt man manchmal ganz bedeutende Ereignisse. So wie dieses.
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0: Ja, Tatsache. Zumindest die meisten Südtiroler dürfen sich drüber freuen und die Freude, die geht ja weiter. Er freut sich ganz besonders, denn das Jahr 2026 ist für Wolfgang Petri was ganz Besonderes, denn genau vor 50 Jahren hat er seine Karriere im Schlagergeschäft begonnen mit Sommer in der Stadt. Das war seine erste erfolgreiche Single und ja, weil so erfolgreich und weil so eine schöne Erinnerung dran hängt, hat er den Titel genommen, neu aufgenommen, neu eingesungen und das ist bei rausgekommen. Hier unser Hit der Stunde.

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1: Mit David Gallmetzer einen schönen Nachmittag. Der Nachtragshaushalt 2026 ist unter Dach und Fach. Das verabschiedete Maßnahmenpaket umfasst über 1 Milliarde Euro. Zusätzlich wurde im Zuge der Beratungen rund 57 Millionen Euro an weiterem finanziellen Handlungsspielraum aktiviert. Ein Schwerpunkt liegt auf der vorzeitigen Tilgung von Darlehen in Höhe von rund 411 Millionen Euro. Angesichts der anhaltenden Trockenheit hat der Landtag einen Beschlussantrag des SVP-Abgeordneten Franz Locher angenommen, der die Landesregierung zu raschen Hilfsmaßnahmen und zu einer langfristigen Strategie zur Sicherung der Wasserversorgung auffordert. Vor allem die Grünlandwirtschaft und die Viehhaltung leiden unter erheblichen Ertragseinbußen. Mehr dazu in unseren Nachrichten zur Folgenstunde und damit zur Wettervorschau. Im ganzen Land scheint am morgigen Donnerstag die Sonne. Zeitweise ziehen einige Schleierwolken durch. In den nördlichen Tälern bleibt es föhnig. Die höchsten Temperaturen reichen von 22 bis 30 Grad.
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hört sich ja mächtig nach Hochsommer an. Nicole und alleine in Griechenland. Obwohl auch hier in der Südtirol kann man wunderbar schwitzen bei Temperaturen über 30 Grad. Das ist überhaupt kein Problem. Und wenn wir nochmal bei den Temperaturen landen, dann gehen wir noch an die Meldung von vorhin zurück. Also wo es denn heißt, dass Menschen innerhalb der EU im Rahmen einer Umfrage skeptischer geworden sind. Und Stichwort Klimawandel, also da glauben nicht mehr allzu viele dran, vor allem auch über die Folgen und die Auswirkungen, also da ist irgendwas faul. Das ist zumindest die Meinung der befragten Menschen innerhalb der EU wohlgemerkt, und Südtirol gehört ja dazu, das wissen Sie. Und ich habe mir die Mühe gemacht, auch mal generell ChatGPT, also KI, künstliche Intelligenz, danach zu fragen. Meine Frage: Sind Menschen allgemein skeptischer geworden? Und die Antwort: ja. Studien zeigen, dass Menschen in vielerlei Hinsicht skeptischer geworden sind. Das Vertrauen in Institutionen wie Regierungen und Wirtschaft sinkt. Und Zweifel an wissenschaftlichen Konsensen sowie Medien, die nehmen spürbar zu. Und das betrifft Themen wie eben den Klimawandel, die Zuverlässigkeit von Informationen in Zeiten von KI und die generelle Glaubwürdigkeit von Eliten. Das ist das Ergebnis zur vorherigen Meldung. Ist schon interessant, gell? Also nicht an einem Haaren herbeigezogen. Ist schon ein wahrer Kern bei. Können wir vorstellen, die Eliten selber sagen: Na, natürlich nicht. Das ist Kass. Da ist nichts dran.

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0: Ja, natürlich erkannt, dass Matthias Reim und vom Matthias zu Kollege Alexander Lanz und unserem Radiomarkt.
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3: Ein Holzherd der Firma Tirolia, 60 cm die Breite, braun mit Zentralheizungsfunktion für Warmwasser und Heizung, zu verkaufen zum Preis von 250 Euro in Völs am Schlern. Telefon 333 333 0408. Ein schöner Wohnzimmerschrank im Saarental zu verschenken. Foto und weitere Infos unter 348 702 0471. Im Raum Wipptal zu verkaufen 4 Sommerreifen für VW Polo oder Panda und Punto. Die Maße 185 60 A14, der Preis 110 Euro, Telefon 333 947 0719. 50 Stück, 1 Kilogramm.

0: 376 39 38. Im Raum Brixen zu verkaufen 8 neuwertige Barhocker, etliche Flohmarktsachen und eine gebrauchte Inox-Grillplatte. Telefon und weitere Infos 339 604 90 44. Eine manuelle Honigschleuder, voll funktionsfähig, gegen freiwillige Spende abzugeben im Eisacktal. Telefon 335 823 54 85. Das war's vom Radio Markt, das eben gehört, und alles weiter dazu nachzulesen auf unserer Homepage.
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2: 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Ja, so schaut's denn aus, dass unser Radio Markt, übrigens die nächste Ausgabe davon am kommenden Montag in Mittagszeit. Apropos Zeit, wir haben es 5 vor 6 und ja, bevor es mit aktuellen Meldungen und Nachrichten aus Südtirol und der Welt weitergeht, ein bisschen Musik aus Südtirol, und zwar sehr angenehmes von den Südtiroler Spitzburgen. Einen schönen Feierabend.

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2: Landtag genehmigt Nachtragshaushalt 2026. Trockenheit bedroht Landwirtschaft, Strategie zur langfristigen Sicherung der Wasserversorgung. Das Wetter morgen, meist sonnig. Im Studio David Gallmetzer. Einen schönen guten Abend. Der Nachtragshaushalt 2026 ist unter Dach und Fach. Das verabschiedete Maßnahmenpaket verbindet finanzielle Nachhaltigkeit, infrastrukturelle Entwicklung und sozialen Zusammenhalt und stellt insgesamt über 1 Milliarde Euro bereit. Im Zuge der Beratungen im Landtag konnten weitere rund 57 Millionen Euro an zusätzlichem Handlungsspielraum aktiviert werden. Ein Schwerpunkt liegt auf der vorzeitigen Tilgung von Darlehen in Höhe von rund 411 Millionen Euro, um die Schuldenlast zu senken und Spielraum für künftige Investitionen zu schaffen. Weitere Mittel fließen unter anderem in Mobilität, Infrastruktur, Bevölkerungsschutz, Gesundheitswesen sowie Bildung und Sozialpolitik. Landeshauptmann Arno Kompatscher sprach von einem Haushalt, der finanzielle Stabilität mit gezielten Zukunftsinvestitionen verbindet. Angesichts der anhaltenden Trockenheit hat der Landtag einen Beschlussantrag des SVP-Abgeordneten Franz Locher angenommen, der die Landesregierung zu raschen Hilfsmaßnahmen und einer langfristigen Strategie zur Sicherung der Wasserversorgung auffordert. Vor allem die Grünlandwirtschaft und die Viehhaltung leiden unter erheblichen Ertragseinbußen. Beim ersten Grasschnitt verzeichneten zahlreiche Betriebe laut Locher Verluste von bis zu 80%. Gleichzeitig steigen die Kosten für Futtermittel, da die Trockenheit auch andere Regionen Europas betrifft. Der Antrag sieht vor, die Auswirkungen der Trockenheit laufend zu beobachten und Maßnahmen zur Bewältigung der Folgen auszuarbeiten. Langfristig sollen Investitionen in die Wasserversorgung, Möglichkeiten zur Wasserspeicherung sowie regionale Wassermanagementpläne die Landwirtschaft widerstandsfähiger machen. Die Europäische Union plant Insidern zufolge ein Nachschärfen der Eigentumsregeln für Fluggesellschaften zum Schutz vor einer Kontrolle durch nicht-europäische Eigentümer. Die im Herbst erwartete Überprüfung solle die strategische Autonomie der EU sichern und verhindern, dass ausländische Investoren die tatsächliche Kontrolle über europäische Fluggesellschaften erlangen, sagte ein EU-Vertreter der Nachrichtenagentur Reuters. Bisher gilt, dass europäische Fluggesellschaften mindestens zu 51% im Besitz von europäischen Eignern sein müssen. Solche Regeln sind weltweit verbreitet, um Sicherheits- und Wirtschaftsinteressen durch die Luftfahrtanbindung zu schützen. Mit der Ankündigung von Drogentests für Regierungsbeamte und Mitarbeiter in Ministerien hat Frankreichs Premier Sébastien Lecornu vor ein paar Wochen für Wirbel gesorgt. Jetzt gibt es die ersten Kündigungen. Mehrere Beschäftigte hätten nach positiven Testergebnissen gehen müssen, sagte der Premier. Neben dem Schutz von sensiblen Informationen auf hoher staatlicher Ebene ist ein weiterer Grund für die Drogentests auf Regierungsebene, dass der Staat in seinem Kampf gegen die Drogenkriminalität glaubhaft bleiben will. Und die USA werden nach den Worten von US-Präsident Donald Trump künftig jedes Mal eine Brücke oder ein Kraftwerk im Iran bombardieren und zerstören, wenn die Islamische Republik ein Schiff in der Straße von Hormuz unter Beschuss nimmt. Dabei würden auch andere zivile Infrastrukturobjekte in Teheran oder in der Nähe davon ins Visier genommen werden, teilt er auf seiner Plattform Truth Social mit. Dabei sei es Trump egal, ob der Iran Schiffe in der Meerenge mit Raketen, Drohnen oder anderen Waffen attackiert. Bereits vergangene Woche hatten Medien über Angriffe des US-Militärs auf mehrere Brücken und einen Flughafen im Iran berichtet. Mit den Angriffen auf Brücken sollten Nachschubwege zu einem iranischen Marinestützpunkt an der Straße von Hormuz unterbrochen werden. Die Wettervorschau. Im ganzen Land scheint am morgigen Donnerstag die Sonne. Zeitweise ziehen einige Schleierwolken durch. In den nördlichen Teilen bleibt es föhnig. Die höchsten Temperaturen reichen von 22 bis 30 Grad. Am Freitag scheint verbreitet die Sonne. Der Himmel ist die meiste Zeit wolkenlos. Der Samstag beginnt sonnig. Im Laufe des Tages entstehen einige größere Quellwolken und stellenweise nimmt die Gewitterneigung zu. Am Sonntag wird es unbeständig. Die Sonne kommt nur stellenweise zum Vorschein und es sind einige Schauer und Gewitter zu erwarten.
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4: Daniel Hofer begrüßt Sie aus der Landesverkehrsmeldezentrale. Auf der Brennerautobahn in Fahrtrichtung Süden zwischen Bozen Süd und Neumarkt hat sich ein Unfall ereignet. Es gibt ausgedehnte Staus. Auf den Stadtein- und Ausfahrten und in den Stadtzentren kommt es zu Verzögerungen und Wartezeiten im Feierabendverkehr. Kolonnenverkehr und Staubbildungen wegen Überlastung gibt es auf der Brennerautobahn in Fahrtrichtung Norden, abschnittsweise zwischen Drien Süd und Bozen Süd. Auf der Finchgauer Staatsstraße in Fahrtrichtung Meran zwischen Plaus und Rabland. Auf der Grödner Staatsstraße der Lauswart zwischen St. Christina und St. Ulrich. Auf der Bustertaler Staatsstraße in Fahrtrichtung Innichen zwischen St. Sigmund und Kienz sowie zwischen St. Lorenzen und Bercha und in Fahrtrichtung Brixen bei Kienz. Zu Verzögerungen wegen Arbeiten kommt es immer wieder auf der Schnellstraße Meran-Bozen in beiden Fahrtrichtungen zwischen Marling und Meran-Süd-Zienich, auf der Brenner Staatsstraße zwischen Azwang und Kohlmann, auf der Landesstraße Meran-Hafling unterhalb von Hafling und auf der Landesstraße zwischen Weidbruck und Kastelruth. Noch ein Hinweis für morgen Donnerstag. Die Landesstraße Meran-Hafling wird unterhalb von Hafling von 9 bis 17 Uhr wegen Asphaltierungsarbeiten gesperrt. Gute und sichere Fahrt!

Also da muss man schon sagen, zum Glück irrt Jürgen Markus sich. Die Uhr geht nicht vor, die ist genau goldrichtig. 18.17 Minuten, stellen Sie sich vor, es wäre 7 Uhr morgens. Da könnten Sie mit der Arbeit nochmal von vorn anfangen. Ne? Nee, das wird's gar nicht brauchen, gar nicht, gell? Deswegen, wir genießen die Feierabendstunden, auch mit dem Titel von Fabrizio De André.

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1: 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Eine einheimische Frau sucht Arbeit in der Gröden für Reinigung von Ferienwohnungen. Wenn Sie was anbieten können, dann bitte 334 90 66 898.
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Ja, einmal die Surfer und des dritten Sommer und hochsommerlichen Gruß hier aus dem Sendestudio in Pfalzen. 6:58 und es wird Zeit für den Hit der Stunde. Hier Kerstin Ott.

0: Veronika Herzen, nur doch eine tausendmal nein. Das ist also unser Hit der Stunde. Und da bin ich ehrlich, also je öfter ich das Lied höre, umso besser gefällt es mir. Richtig gut. Ja, und wenn Sie jetzt sagen, na, Schlager ist nicht meins, ich mag Volksmusik, dann sind es bei uns auch richtig.
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0: Ja, und diesen Mittwochabend ausnahmsweise nicht mit Kollege Werner Gartner. Dafür gibt sich Kollegin Danja die Ehre. Da hören wir auch gerne hin. Ab 20 Uhr geht's los.

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0: Schlager von Andreas Martin und ich gebe es zu, immer wenn ich ihn höre, kommt es mir immer noch hoch, dass es kaum zu glauben ist, dass er nicht mehr unter den Lebenden weilt, Andreas Martin. Ein ganz, ganz toller Mensch und ja, ein toller Sänger, den hatten wir auch mal eingeladen zu einer Radio 2000 Party, unvergessen. Also das ist wirklich auch ganz, ganz feiner gewesen und der hat ja auch einen Titel, Ich sehe dich, und das ist dann auch der Übergang zu der Meldung, finde ich sehr interessant, über eine Milliarde Menschen leidet an Kurz- oder eben auch Weitsichtigkeit, muss man sich vorstellen, gell? Viele davon ohne Zugang zu einer Brille. Und der deutsche Lehrer Martin Aufmuth entwickelte deshalb in seiner Garage eine einfache Lösung, die 1-Euro-Brille. Die wird ohne Strom aus gebogenem Draht gefertigt und kann dadurch lokal in vielen Ländern produziert und ja, für wenige Tageslöhne auch verkauft werden. Heute ist sein Projekt unter dem Namen Good Vision in 11 Ländern aktiv und wird weltweit von Freiwilligen unterstützt und zeigt, dass eine einzelne Idee viel, viel verändern kann.
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0: Ja, tolle Sache, gell? Die Erfindung für mehr Durchblick und das Ganze, wie gesagt, für 1 Euro. Ja, Kompliment, und vor solchen Menschen davon soll man den Hut ziehen. Interessanterweise, die kriegen nie eine Auszeichnung, gell? Das fällt auf, oder?

0: auch sowas zu mitsummen, gell? Hören Sie ausschließlich bei uns, Ihrem Sender für Schlager, Volksmusik und Oldies Casanova, beziehungsweise Louvre bei uns im Schlussteil des Feierabendprogramms. Und ja, damit ist meine Arbeit getan. Ich darf mich jetzt von Ihnen verabschieden und tue das sehr, sehr gerne mit einem Titel von Reinhard May. Kommen wir ein bisschen in Schwärmen über den Wolken und damit noch einen feinen Feierabend. Und für später in der Sendung mit Tanja. Viel Spaß, um 20 Uhr geht's ja los. Bis morgen.
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1: Landtag genehmigt Nachtragshaushalt 2026. ASGB unterstützt Vorstoß für bessere rentenmäßige Absicherung von Erziehungszeiten. Das Wetter morgen, meist sonnig. Im Studio David Gallmetzer. Einen schönen guten Abend. Der Nachtragshaushalt 2026 ist unter Dach und Fach. Das verabschiedete Maßnahmenpaket verbindet finanzielle Nachhaltigkeit, infrastrukturelle Entwicklung und sozialen Zusammenhalt und stellt insgesamt über 1 Milliarde Euro bereit. Im Zuge der Beratungen im Landtag konnten weitere rund 57 Millionen Euro an zusätzlichem Handlungsspielraum aktiviert werden. Ein Schwerpunkt liegt auf der vorzeitigen Tilgung von Darlehen in Höhe von rund 411 Millionen Euro, um die Schuldenlast zu senken und Spielraum für künftige Investitionen zu schaffen. Weitere Mittel fließen unter anderem in Mobilität, Infrastruktur, Bevölkerungsschutz, Gesundheitswesen sowie Bildung und Sozialpolitik. Landeshauptmann Arno Kompatscher sprach von einem Haushalt, der finanzielle Stabilität mit gezielten Zukunftsinvestitionen verbindet. Ein Rekordanfangshaushalt und jetzt auch ein Rekordnachtragshaushalt kommen nicht von ungefähr, sagt der Präsident des Wirtschaftsrings Lukas Brunner. Für ihn zeugt das von der Landesregierung vorgeschlagene und heute vom Landtag verabschiedete Maßnahmenpaket insgesamt von einer umsichtigen Haushaltsführung. Brunner weist jedoch auch darauf hin, dass die heimische Wirtschaft wegen anhaltender geopolitischer Spannungen und den damit zusammenhängenden hohen Energiekosten weiterhin stark unter Druck ist. Daher gilt es seiner Ansicht nach, weitere steuerliche Entlastungen für Betriebe und Unternehmen vorzusehen, um die Wettbewerbsfähigkeit der heimischen Wirtschaft auch mit Blick auf zukünftige Landeshaushalte nachhaltig zu stärken. Ein weiterer tödlicher Bergunfall hat sich heute Nachmittag oberhalb von Auer ereignet. Ein 42-jähriger ortsansässiger Mann war auf einem unwegsamen Pfad unterwegs, als er rausrutschte und in einen Abgrund stürzte. Die Einsatzkräfte der Bergrettung konnten das Leben des Mannes nicht mehr retten. Erst gestern war eine 60-jährige deutsche Touristin im Passaiertal tödlich verunglückt, am Tag zuvor ein 80-jähriger Einheimischer in Diesens. Der Autonome Südtiroler Gewerkschaftsbund unterstützt den Vorstoß des Landtagsabgeordneten Andreas Leiter-Reber für eine bessere rentenrechtliche Absicherung von Müttern und Vätern während der ersten Lebensjahre ihrer Kinder. ASGB-Vorsitzender Toni Canet betont, dass Eltern, die ihre Erwerbstätigkeit für die Kinderbetreuung unterbrechen oder reduzieren, einen wichtigen gesellschaftlichen Beitrag leisten und dadurch keine Nachteile bei der Rente erleiden sollten. Die Diskussion sei nicht neu, bereits vor Jahren seien entsprechende Modelle erarbeitet worden, nun braucht es konkret Lösungen. Der von Leiter Reber eingereichte Antrag fand heute keine Mehrheit. Die heimischen landwirtschaftlichen Genossenschaften beurteilen die Ertragslage und die Auszahlungspreise für das laufende Jahr insgesamt zurückhaltend. Das geht aus dem aktuellen Wirtschaftsbarometer des WIFO der Handelskammer Bozen hervor. Im Obstbau erschweren hohe Lagerbestände in Europa, eine verhaltene Nachfrage und internationale Unsicherheiten die Vermarktung. Dennoch werden für die diesjährige Apfelernte aufgrund günstiger Witterungsbedingungen zufriedenstellende Erträge erwartet. Auch die Milchwirtschaft leidet unter gesunkenen internationalen Milchpreisen und gestiegenen Produktionskosten. Besonders angespannt bleibt die Lage im Weinbau. Rund ein Drittel der Kellereigenossenschaften rechnet mit einer unbefriedigenden Ertragslage. Und Marinekräfte der Europäischen Union haben im Einsatz gegen Russlands Schattenflotte einen verdächtigen Öltanker auf dem Mittelmeer überprüft. Jede illegale Fahrt trage dazu bei, Russlands Kriegsmaschinerie aufrechtzuerhalten. Man setze daher die beschlossenen Sanktionen auch auf See konsequent durch, teilte die EU-Außenbeauftragte Kaja Kallas heute mit. Der Öltanker MV South Star wird verdächtigt, unter falscher Flagge und damit unter Verstoß gegen das internationale Seerecht zu fahren. Er ist deshalb von Marinekräften zur Überprüfung seiner Flaggenregistrierung geändert worden. Die Wettervorschau. Im ganzen Land scheint am morgigen Donnerstag die Sonne. Zeitweise ziehen einige Schleierwolken durch. In den nördlichen Teilen bleibt es föhnig. Die höchsten Temperaturen erreichen von 22 bis 30 Grad. Am Freitag scheint verbreitet die Sonne. Der Himmel ist die meiste Zeit wolkenlos. Der Samstag beginnt sonnig. Im Laufe des Tages entstehen einige größere Quellwolken und stellenweise nimmt die Gewitterneigung zu. Am Sonntag wird es unbeständig. Die Sonne kommt nur stellenweise zum Vorschein und es sind einige Schauer und Gewitter zu erwarten.
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3: Aus der Landesverkehrsmeldezentrale begrüßt Sie Renate Stauder. Die Landesstraße Philippian-Diesens wurde zwischen Nals und Brissia nach einem Unfall für den Verkehr gesperrt. Die Landesstraße Ulten ist zwischen Zuwasser und der Abzweigung Porfais von 20 Uhr bis 6 Uhr wegen Asphaltierungsarbeiten gesperrt. Es gibt eine örtliche Umleitung. Noch ein Hinweis für morgen. Die Landesstraße Meran-Hafling ist wegen Asphaltierungsarbeiten von 9 bis 17 Uhr für den Verkehr gesperrt. Gute Fahrt!
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0: Schönen Abend aus der Landesverkehrsmeldezentrale Windstranate Stauder. Die Landesstraße Ulten ist zwischen Zuwasser und der Abzweigung Porfais von 20 Uhr bis 6 Uhr wegen Asphaltierungsarbeiten gesperrt. Es gibt eine örtliche Umleitung. Ein Hinweis für morgen: Die Landesstraße Meran-Hafling ist wegen Asphaltierungsarbeiten von 9 Uhr bis 17 Uhr für den Verkehr gesperrt. Gute Fahrt!
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Einen wunderschönen guten Abend aus dem Radio 2000 Studio. Mittwochabend, 20 Uhr, ist volkstümliche Wunschsendungszeit. Heute wieder einmal mit mir, der Tanja, in hoffentlich würdiger Vertretung für unseren Werner. Mit dabei heute wieder die schönsten Lieder, die die Volksmusik so hergibt, verbunden mit ihren Grüßen. Machen Sie es sich gemütlich, denn gleich geht's los.

erste Gruß des Abends, der kommt von der Christine aus Rimini, die macht da gerade Urlaub. Sie grüßt ihre Mama Heidi in Leifers, die Erna und den Thomas in Völser-Eicher. Und das erste Wunschlied, das wäre jetzt eigentlich auch von den Risafernern Abendrot. Allerdings wurde es heute nochmal gewünscht und dann haben wir uns beschlossen, das erst um 21 Uhr zu spielen, denn der andere Wunsch kam ein bisschen früher. Ich hoffe, das geht in Ordnung. Inzwischen die Grüße und dann später das Wunschlied. Wir machen dann mit dem nächsten Lied weiter. Das ist das Wunschlied vom Klaus aus Barbian. Er grüßt die Mama in Altersheim Kassel-Rutt, den Günther in Rodeneck, den Romy und die Annelies, den Baul, den Reinhard, den Armin, die Resi, die Martha, den Buschstrasepp, die Marianne, den Sepp, den Benno, die Marie, die Julia, die Sonja, die Alexandra, den Leo, die Lara, die Milena, den Simmel und das Radio 2000-Team und wünscht allen einen schönen Abend. Und auch der Patrick von St. Valentin auf der Heide, der hat uns geschrieben, er grüßt alle im Radio 2000 Studio und alle, die ihn kennen.

Gabi Albrecht macht die Anfänge heute bei unserer Wunschsendung und es geht auch gleich weiter mit dem originalen Almrauschklang. Die Grüße dazu gibt es von der Waldrat aus Brixen. Sie wünscht ihrem Freund Franz aus Vintel und ihrer Schwester Helga einen schönen Abend und eine erholsame Nacht. Schöne Grüße gehen auch an die Marlies und den Herbert, die Marianne, die Sophie, die Elisabeth und den Erich in Brixen.

Anna aus Xius, die grüßt ihre Geschwister mit ihren Kindern, die Maria mit Frieda, die Gisella und Erika, den Siegfried, den Michel, die Hilda, die Liesel, die Tochter Michaela mit Kindern, besonders den Johannes, die Rosa in Laien, den Ingemar, den Doktor Jakob Kofler und die Frau Veronika, die Sennerin Sieglinde, alle Jägerinnen und Jäger vom Kabocher Berg und in Sterzing den Doktor Michael Engel mit den Schwestern, außerdem unser Team. Und Grüße gehen auch an alle, die heute Geburtstag oder Namenstag haben. Und das Lied dazu, das ist jetzt für alle Jäger.

Zurück von der Jagd geht es ins Bürgerheim und zwar zu Edith. Sie hat uns angerufen, sie grüßt die Maria im Bürgerheim, die Edeltraut in Rodeneck, die Elke in Natz, die Schwester Patricia, die Manuela im Sanatorium, die Edith in Derenden, die Martha in Natz, den Hubert und die Svenja von Daufers und die Martha in Raas und das Radio 2000 Team. Und auch die Lissi von der Tiroger Alm, die hat uns angerufen. Sie grüßt die Barbara und den Hans in Latzfons sowie die Ritter in Fahren und wünscht eine gute Nacht. Gewünscht haben sich beide die Salten Oberkreiner.

Weiter geht's mit den Grüßen vom Ingemar aus Kirs. Er grüßt seinen Vater, den Karlgruber Siegfried, die Steiniger Tante, den Christoph Hofer, die Tante Anna und die Sennerin Sieglinde. Und auch der Paul aus Gossensass hat uns geschrieben. Er wünscht dem Günther und der Annelies in Rudeneck gute Unterhaltung bei der tollen Volksmusiksendung vom Radio 2000.

Die Frieda in Wahlen grüßt ihre Schwestern, die Maria in Eppern, die Rosa in Neumarkt, die Walda Zenzel, die Ristenmutti mit Tochter Johanna und die Oberstauder Dresel. Gewünscht ist Musik von Hanna und Linda.

und Linda aus dem schönen St. Johann im Ahrntal. Wir bleiben im Ahrntal oder auch nicht, denn Mühlbach im Ahrntal, wo die Geschwister Niederbacher herkommen, das liegt ja eigentlich schon außerhalb. Musikalisch aber immer noch das Beste. Und dazu gibt's jetzt die Grüße von Maria im Bürgerheim. Sie grüßt die Edith im Bürgerheim und uns im Studio. Außerdem hat uns der Hansjörg geschrieben. Er schreibt, der Hansjörg und die Martha von der Bergalm in Toblach grüßen alle bei Radio 2000, den Norbert und die Hildegard in Aufkirchen, die Rosa, den Klaus und den Stefan in Kandellen und wünschen eine gute Nacht mit den Geschwistern Niederbacher.

Die Monika aus Pitsch schickt liebe Grüße an die Walli, die Dora, die Anna, die Margit, die Anni und den Karl, die Clara und den Robert in Pitsch, die Anneliese in Dulfer, die Ruth, den Franz und die Nadia in Eck, die Anneliese in Stürzing und an das Radio 2000 Team. Und die Rita aus Tscherms, die hat uns gerade angerufen. Sie sendet liebe Grüße an die Edeltraut in unsere liebe Frau im Walde und an unsere Moderatoren Roland Werner und mich im Studio und an das gesamte Radio 2000 Team. Lieben Gruß nach Tscherms zu dir, Rita, und hier sind nun die Zillertaler Priedo.

Der Ulrich aus Mülten, der grüßt die Jahrgangskollegen von 1982 und das mit den jungen Psyrern. Wir kommen von den Bergen.

Mit dem Rucksack auf dem Buckel und am Hirtal ist Edelweiß, damit passen die jungen Psyrer eigentlich ganz wunderbar jetzt in den Sommer. Und ganz wunderbar, das passen auch die Ladiner, mit dem nächsten Titel »Manche Rose blüht für immer«. Gewünscht hat sich das die Rosa aus Aiersch. Sie grüßt die Maria in Sexten, die Crescens in Glurens, die Maria Theresia in St. Valentin, den Ignaz in Schluderns, die Serafina in Schleiß, die Mariana, die Ottilia und die Margaret in Gomagoi und alle, die sie kennt und unser Radio 2000-Team.

Von Ayers geht's Grußtechnik zu Annelies aus Rodeneck. Sie wünscht dem Radio 2000 Team, der Siglinde aus Brixen, dem Günther aus Rodeneck und dem Werner aus Brat eine schöne Woche. Mit einem Titel von den jungen Oberkrönern geworden ist natürlich mein süßer Raffaello.

Die Odilia aus Plaven grüßt den Freund Ignaz von Schlerns, die Schwestern Margaret und Mariana in Gomagoi, ihre 6 Kinder mit Enkeln und Urenkeln, die Annemarie und den Johann in Alsak, den Gilbert in Planeil mit Familie, die Paula in Lichtenberg, die Rosa in Ayersch, die Serfina in Schleiß, die Maria Theresia in St. Valentin auf der Heide und die Mathilde und den Armin in Planeil, das Radio 2000 Team und auch Sie, alle Radio 2000 Hörer. Und die Lisa aus dem schönen Sarental hat uns geschrieben, ich vermute das jedenfalls am Dialekt. Lisa, korrigier mich, wenn das falsch ist. Sie schreibt, dass sie der Christine alles, alles Gute zum 50er wünschen mit dem sehr passenden Titel Ein halbes Jahrhundert, hier die Version der Südtiroler Gaudi-Musikanten.

Der Lukas aus Kienz möchte alle Mitarbeiter der Bezirksgemeinschaft Bustertal, die in der geschützten Werkstatt 3 in Brunnecke arbeiten, die Ex-Betreuer, den Albert Marginter aus St. Lorenzen und den Christian Unterfrauner grüßen aus St. Georgen, ebenso die Carmen Graber aus Diertenheim Brunneck, den Christian Stampfl aus Rodeneck, das Betreuerteam Martina aus Mühlwald und die Edith aus Ohlang, den fleißigen Hausmeister Wilfried Lunkhofler aus St. Lorenzen, das gesamte Küchenteam der 3er Werkstatt in Brunneck, seine Eltern und seine Schwester Alexandra, den Opa Hubert aus Pfalzen, den Armin und Josef Huber-Winkelbeck aus Kienz, die Familie Nagler-Campidell aus Fahren-Brixen, die Geschwister Niederbacher und die Geschwister Mesner aus Fintel. Liebe Grüße gehen auch an alle, die ihn kennen und an das gesamte Radio 2000-Team. Und die Musik, die liefern jetzt die Oberfellacher Burm mit Heimatsterne.

Die Edeltraut aus unserer liebe Frau im Walde grüßt die Ritter und den Konrad in Scherms, die Nachbarinnen, den Jahrgang 1950, den Alex im Profeis, die Liesel in Eppern, den Sepp und die Meudl im Sarental, den Markus, die Evi, die Maria und Viktoria und den Jan von Unterau, alle Zuhörer und besonders uns und allen einen schönen Abend und eine gute Nacht. Schöne Grüße gehen auch an die Clara, die Anni und den Emil in Laurein, zusätzlich an alle, die heute Geburtstag und Namenstag haben. Und die Musik, die hat sich da Florian aus Aufkirchen gewünscht. Dazu nämlich die Klostertaler, an ein Wunder, hab ich glaubt.

Keine Wunschsendung natürlich ohne unsere Kastelroter Spatzen. Und jetzt sind sie auch schon zum ersten Mal an der Reihe. Die Grüße dazu kommen vom Südtirol-Fan Alfred. Er grüßt alle Radio 2000-Hörer. Liebe Grüße an Isabella und Norbert Rier, an den Alexander und Andreas Rier mit Familie, unsere Vermieter Maria und Adolf vom Schiedhof, also die Vermieter vom Alfred, die Spatzenfreunde Margitta und Uwe Freitag, liebe Grüße. Besondere Grüße gehen auch an seinen Schatz Angelika. Und Grüße auch an mich und den Werner und das restliche Radio 2000-Team. Liebe Grüße zurück. Und die Marlies aus Weißenbach, die hat uns gerade geschrieben, sie grüßt den Christian von Uttenheim und wünscht einen schönen Feierabend. Immer mit Musik von den Kastelroter Spatzen.

Die Marion aus Laien grüßt ihre Oma Rosa, ebenfalls in Laien. Und die Walli aus Pfitsch, die grüßt die Ruth aus Eck, die Anna, die Dora, die Margit, die Monika, den Peter, die Clara und den Robert, alle aus Pfitsch, die Annelies in Dulfer, die Annelies in Sterzing und das Radio 2000-Team. Außerdem alle Zuhörer. Und mit dem nächsten Titel geht's wieder rauf auf die Almen. Hier sind die Zillertaler Gipfelwind mit Hirtabui.

Die Uhr zeigt schon 21 Uhr, aber bevor wir zu unserem Gewinnspiel kommen, gibt's noch den Gruß von der Paula vom Finchgau. Sie grüßt das liebe Radio 2000 Team, alle lieben netten Menschen in Stadt und Land, besonders die Maria mit Familie in Lichtenberg, den Oswald und die Brigitte auf der Alm und den Roman von Prat. Allen viel Gesundheit. Und jetzt auch der Wunschtitel von der Christine, die gerade in Rimini Urlaub macht. Sie hat am Anfang der Sendung die Mama Heidi in Leifers, die Erna und den Thomas in Völser Eicher gegrüßt. Alles zusammen mit den Riesa Ferner.

Kurz nach 21 Uhr, ich habe Ihnen ein Gewinnspiel versprochen, aber kommen wir ganz zuerst zum Gewinn. Da geht es heute nach Xiers zur Laxidenalm, zur Sieglinde. Und die Rezensionen auf Google, die sprechen da für sich. Zum Beispiel schreibt der Harald, egal ob du vom Gipfel herabsteigst oder vom Tal heraufgekrochen kommst, Sieglinde zaubert Dinge auf den Tisch, die dir für den weiteren Weg ausreichend Kraft geben. Und solltest du eines Tages mal bei ihr einkehren, dann richte doch liebe Grüße aus. Und auch der Lorenz Klettenhammer, der schreibt, die Sieglinde auf der Laxidealm ist einfach die beste Sennerin weit und breit. Von selbstgebackenem Brot bis köstlichem Almkäse und leckerem Almbutter und. Sie ist einfach sehr zu empfehlen. Die gute Nachricht, ich habe hier nun 2 Gutscheine für 2x Marenten bei Sieglinde auf der Laxidealm. Das Einzige, was Sie tun müssen, ist eine super knifflige Scherzfrage zu beantworten. Sie sind ja alle mit sehr viel Hausverstand gesegnet, deswegen habe ich mir jetzt was Wissenschaftlicheres rausgesucht. Mal schauen, wer das errät. Die Frage ist, denken Sie gut nach, in allen Weltregionen, wo kommt Silvester vor Weihnachten? Denken Sie gut nach, googeln Sie es nicht, rufen Sie an und dann hören wir uns vielleicht schon gleich auf Sendung. Zuerst aber die Grüße vom Emanuel aus Xiers. Er grüßt die Trudi, alle seine Freunde, den Jahrgang 1986, alle Zuhörer und den Florian in Aufkirchen. Außerdem die Sennerin Sieglinde von der Laxidenalm.

0: Grubertaler haben schon ganz wertvolle Tipps, wie man beim Autofahren umgeht. Und ich wollte jetzt von Ihnen wissen, wann kommt Silvester vor Weihnachten? Und jetzt haben wir jemanden in der Leitung. Hallo?
1: Ja, hoi.
0: Mit wem sprechen wir denn?
1: Mit dem Kevin aus Natur und hoi.
0: Hoi, grüß dich, Kevin. Du hoi. Weißt Bescheid, die Frage war für dich nicht so knifflig. Was kommt denn da jetzt?
1: Ja, jetzt habe ich mir noch mal ein bisschen überlegt. Ich glaube, das ist in Wörterbuch, also in unserem bekannten Duden, wenn es halt stimmt.
0: Ganz genau, ganz genau. Wir haben dafür schon ganz kurz geredet. Du hast gesagt, in Alphabet, und er hat gesagt, jetzt gerne
1: ein ja,
0: spezifisch ja. Auch. Vielen Dank dafür, ist die richtige Antwort und herzlichen Glückwunsch. Du darfst mit
1: deiner
0: Begleitung deiner Wahl zieh da Siglinde auf die Loks in allem in Xias gehen.
1: Sehr gut.
0: Kevin, wer darf noch mit?
1: Ich denke, wenn ich Urlaub habe im September, dann wäre ein Kollege oder eine Kollegin oder irgendjemand mit. Dann wäre ich gar nicht mit.
0: Ja, ich glaube ja. Du bist ja aus Naturns. Bist du überhaupt schon einmal ins schiene Pustertal umgekommen oder noch gar nicht?
1: Ich bin im Pustertal gewesen. Ich bin auch denke, schon öfter mal bei der 2000er Party gewesen. Also, es ist, ich kenne es gut.
0: Okay. Bei Nacht und bei Tag, was man halt also kennen kann im Buschertal.
1: Ja.
0: Okay.
1: Ganz genau.
0: Ja. Freuen wir uns natürlich, wenn du zu der nächsten Radio 2000 Party kommst. Ich darf noch nicht ganz viel verraten, aber das Datum ist schon festgesetzt, der 7. November. Und sobald wie möglich darf ich auch verraten, wer heute dabei ist. Also,
1: ganz gut.
0: Wir halten ihn auf dem Laufenden. Mhm. Kevin, darf man dir noch einen Wunschtitel erfüllen?
1: Ja, wenn es hat, würde ich mir gerne für die Fidel Mölltaler die Begrüßungspolke wünschen. Ist zwar jetzt ein bisschen blöd, jetzt schon ein paar Fälle fertig ist, aber ich denke.
0: Sehr gut, Begrüßung zur zweiten Sendestunde.
1: Ja, genau.
0: Ja, die Begrüßungspolke für die Fidel Mölltaler. Geht in Ordnung, ich werde schauen, dass ich den Aussage finde. Und du, wenn du mehr hast, magst du noch jemanden grüßen?
1: Machen wir es kurz und bindig, ich grüße alle, die sie kennen und auch, die sie nicht kennen und halt, du, die, die nie gegrüßt werden, und glaube ich, haben wir eh alle.
0: Ja, genau. Haben sie überhaupt alle dabei? Sehr gut.
1: Ja,
0: okay,
1: sehr gut.
0: Bitte noch einen Moment in der Leitung bleiben, wir müssen noch ganz kurz das Organisatorische reden und.
1: Sehr gut, danke.
0: Danke fürs Mitmachen. Pfiati.
1: Danke dir. Tschüss, vielen Dank. Gute Nacht, tschüss.
0: Gute Nacht. So, der Kevin, der darf ins schöne Pustertal, ins Xiers Oberpustertal, um das genau zu nennen, fahren. Und für alle anderen gibt es dann natürlich am Montag wieder eine Chance zu gewinnen. Weiter geht es jetzt mit den Grüßen von Harry aus Eppern. Er grüßt alle, die ihn kennen, besonders die Violets. Außerdem, der Christian aus dem Passaiertal sendet liebe Grüße an die Walli von St. Martin, die Brigitte aus Algund, seine Mutter die Rosa, die Elke in Schlanders und auch liebe Grüße an das Team von Radio 2000. Und immer noch Violets Grüße, der Urlaubsgast Bernhard aus Deutschland freut sich auf den Urlaub bei den Violets und grüßt den Klaus, die Rosemarie, den Patrick und den Andi und alle Musikfreunde der Violets. Ein Gruß geht auch an mich heute, vielen Dank, und an das gesamte Radio 2000 Team.

Die Melanie aus Naturn, sie grüßt die Romy, die Ritter, den Albert, die Rosi und wünscht einen schönen Abend. Liebe Grüße gehen besonders an die Paula im Oberfinchgau. Ihr wünscht sie viel Gesundheit und viele liebe Grüße mit den Finchkern.

Nun sind sie da, die fidelen Mülltaler für den Kevin aus Naturns, der heute bei unserem Gewinnspiel gewonnen hat. Mit der Begrüßungspolka hier ein Live-Mitschnitt.

Von den fidelen Mülltalern geht es zurück zu den Violets. Da grüßen die Sonja, der Jean, der Martin und die Tochter, die Violets aus Müssian, die Rosmarie, den Klaus und den Andi, und sie freuen sich auf die neue CD im August. Sie senden liebe Grüße aus dem Elsass, von wo sie aus immer Radio 2000 hören.

Von der Gitti aus St. Pauls geht es zum Günther aus Rodeneck. Er grüßt den Bruder Walter, die Astrid und die Erika in Sterzing, den Simon, den Ewald, die Marianne, den Klaus aus Barbian, die Martha, die Romy und die Annelies in Rodeneck, die Angelika aus Milland, die Maria in Brixen, die Helene im Altersheim in Kastelruth, den Paul in Gossensass, die Lorin Fahren, die Irene und den Guido und das Radio 2000 Team. Heute besonders mich. Vielen Dank und liebe Grüße zurück.

Während die Baggerbuben beim Wildern sind, bleibt unser nächster Interpret Oswald Sattler lieber bei den Bäumen. Die Erika aus Eppan schickt viele liebe Grüße an die Gitti und die Marlene in St. Pauls und an das Radio 2000 Team, besonders unseren Werner mit Oswald Sattler, drei weiße Birken.

Die Regina schickt liebe Grüße nach Mission an die Violets, an das gesamte Radio 2000-Team in Bruneck, in Pfalzen, im Bustertal, egal. Sie gratuliert allen namens Christina, Christoph und Luise zum Namenstag und allen, die heute Geburtstag feiern. Hier sind sie nochmal, die Violets, mit der schwarzen Madonna.

Die Therese aus der Schweiz sendet liebe Grüße an den Uwe und wünscht nachträglich nochmal alles Gute zum vergangenen Geburtstag am letzten Freitag. Und natürlich grüßt sie auch die Margitta, die Gruppe der Kasseloter Spatzenfans Jung und Alt auf Facebook und unseren Werner mit dem gesamten Radio 2000 Team. Musik natürlich von den Kasseloter Spatzen.

Die nächsten Grüße, die kommen von den Kindern Johanna, Aaron und Valentina aus Pfalzen. Sie senden zusammen mit ihrer Mama Veronika liebe Grüße an ihren Papi. Gewünscht war hier der Titel von Semino Rossi, Was bitte was? Das ist leider ein Schlager und ich darf ihn hier nicht spielen bei der volkstümlichen Wunschsendung. Wir nehmen das Ganze aber einfach beim nächsten Titel dazu. Und den hat sich der Konrad aus Naturns gewünscht. Er sendet liebe Grüße an das Radio 2000 Team, besonders an unsere Silvia. Er wünscht einen schönen Urlaub. Wir natürlich auch.

Das waren noch einmal die Violets, das letzte Mal für diesen Abend. Mit der Glaube ist das Licht der Dunkelheit. Die Grüße dazu, die wären von der Ruth aus Eck. Sie grüßt den Mann Franz, die Tochter Nadja, die Patin Annelies in Stirzing, die Patin Hannelore in Wiesen, die Cousine Alexandra in Flains, die Mama Dora, die Tante Margit, die Walli, die Anna, die Monika und den Peter, die Clara und den Robert in Pfitsch, den Hans in Gareuth, die Nachbarinnen Rosa und Clara und mich im Studio, den Werner und das gesamte Team. Viele liebe Dank, liebe Grüße zurück natürlich nach Eck. Und nun geht es von Eck ins Hohe Bussertal. Wir kommen zu Rudi und dem Sechstner Trio. Und da hat uns jemand aus Laien angerufen für die Rosa aus Laien. Die hat nämlich einen ganz besonderen Liedwunsch. Rudi und das Sechstner Trio mit Die Liebe am Weißensee. Gewünscht von ihrer Fußpflegerin Rosi aus Laien.

Rudi und sein Sexner-Trio. Kurz vor 10. Ein paar Grüße gehen sich noch aus, unter anderem der von Uwe Freitag. Er sendet Grüße nach Kastelroth, zu Norbert und Isabella, Alexander und Andreas Rier, zu Sabrina Zanon, Bianca Brunner in Leiden, die Spatzenfreunde Alfred und Angelika, die Teres Benz, die Christel, die Claudia Rover, die Siglinde, die Sandra und natürlich an seine liebe Frau, die Margitta. Auch an die Mitglieder der Facebook-Gruppe Kastelrother Spatzenfreunde Jung und Alt gehen liebe Grüße und auch an unser Team mit mir heute ganz liebe Grüße zurück in die Schweiz. Und hier sehen Sie noch ein letztes Mal die Kastelrother Spatzen.

5:10 Uhr, der letzte Titel geht sich noch aus und da hat uns der Hannes aus Naturns noch schnell angerufen. Er sendet liebe Grüße an unseren heutigen Gewinner, den Kevin, ebenfalls aus Naturns. Liebe Grüße gehen auch an den Alex von Raditsch, die Lena, die Annalena und die Lisa, alle von Raditsch und das Taxi Franz. Das klingt ganz danach, als wären die alle unterwegs zur nächsten Party. Da passt der Wunschtitel ja wirklich gut dazu.

Das war sie, die Wunschsendung vom heutigen Mittwoch. Vielleicht sind Sie auch noch unterwegs in die Ursprungbar, vielleicht auch einfach nur ins kuschelige Bett. Egal wo es hingeht, ich wünsche Ihnen noch einen ganz schönen Abend und ich darf tatsächlich schon morgen wieder mit Ihnen aufstehen. Deswegen sage ich mal gute Nacht und bis morgen, Ihre Tanja Ebner.

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